0: Sieg gegen Japan.
1: Im niedersächsischen Stade sind am Mittag 6 Menschen in einer Jugendhilfeeinrichtung erschossen worden. Alle Getöteten waren Mitarbeitende der Jugendhilfe und des Jugendamtes. In der Einrichtung selbst werden junge Mütter und ihre Kinder betreut. Der 45-jährige mutmaßliche Täter wurde festgenommen. Am Abend hat die Polizei Details zur Tat mitgeteilt. Albrecht Breitschuh berichtet.
2: Über den mutmaßlichen Täter wurde gesagt, er sei 45 Jahre alt, wohnhaft in Hannover und mit türkischen Wurzeln. Über ihn lagen der Polizei bisher Hinweise im Bereich der Bedrohung vor, aber er sei noch nicht durch Gewaltdelikte aufgefallen. Vermutlich ging es um eine Sorgerechtssache. Der Mann hatte einen Termin in Stade, auf dem Fragen um das Sorgerecht seiner 3 Monate alten Tochter in jener Einrichtung geklärt werden sollten. Innenministerin Behrens sprach von einer singulären Tat. Verbindungen zur Clankriminalität gäbe es nach derzeitigem Ermittlungsstand nicht.
1: Nach 2 Monaten läuft heute der sogenannte Tankrabatt aus. Ab morgen wird der Preis für Benzin und Diesel vermutlich deutlich steigen, weil dann wieder die alte höhere Steuer gilt. Inklusive Mehrwertsteuer macht das 16,7 Cent pro Liter aus. Der Tankstellenverband BFT erwartet, dass die höheren Preise erst ab dem Mittag sichtbar werden, weil die Preise nur um 12 Uhr angehoben werden dürfen. Vertreter der USA und des Iran wollen sich laut US-Präsident Trump heute in Katars Hauptstadt Doha treffen. Der Iran habe darum gebeten, schrieb er auf seiner Plattform True Social. Auch Bundesaußenminister Wadephul bestätigte nach einem Treffen mit US-Außenminister Rubio, dass die Gespräche heute fortgesetzt werden sollen. Das waren die Nachrichten. Das Wetter in Deutschland. Im Südosten teils kräftige Schauer und Gewitter mit Unwettergefahr, sonst klar und trocken, vereinzelt Nebel. Tiefstwerte 20 bis 10 Grad. Tagsüber zeitweise heiter, zum Teil Schauer und Gewitter, teils Unwettergefahr. Höchstwerte 21 Grad auf Sylt bis 32 Grad am Oberrhein. Am Mittwoch gebietsweise kräftige Schauer und Gewitter, im Westen und an der Nordsee länger trocken. Es ist 2.03 Uhr.
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4: Mit Sven Knappe am Mikrofon, herzlich willkommen. Was haben wir bis zu den 4 Nachrichten im Angebot? Eine Sinfonie von Ferdinand Ries, einen Liederzyklus von Edward Elgar, ein Violinkonzert von Louis Spohr, eine Klaviersonate von Frédéric Chopin und zu Beginn ein Konzertstück für 4 Hörner und Orchester von Robert Schumann. Das Waldhorn-Quartett der Berliner Philharmoniker macht gemeinsame Sache mit den Bamberger Symphonikern.

Wir hörten Robert Schumanns Konzertstück in F-Dur Opus 86 in einer Aufnahme mit dem Waldhorn-Quartett der Berliner Philharmoniker und den Bamberger Symphonikern. Die Leitung hatte Michael Bode. Er begann als musikalisches Wunderkind in Warschau und starb verarmt in Paris mit nur 39 Jahren. Frédéric Chopin, der fast ausschließlich Werke für Klavier schrieb. Die C-Moll-Sonate Opus 4 spielt Eugène Mursky.

Der usbekische Pianist Eugen Mursky interpretierte die Klaviersonate in C-Moll Opus 4 von Frédéric Chopin hier im ARD-Nachtkonzert. Vom Klavier wechseln wir zur Geige. Louis Spohrs Violinkonzert Nummer 10 in A-Dur bieten der Geiger Ulf Hölscher und das Rundfunksinfonieorchester Berlin unter Christian Fröhlich.

Konzert für Violine und Orchester Nummer 10 in A-Dur von Louis Spohr aus Braunschweig. Der Geiger Ulf Hölscher wurde umrahmt vom Rundfunk-Sinfonieorchester Berlin. Die Leitung hatte Christian Fröhlich. Hier ist das ARD-Nachtkonzert, präsentiert von BR Klassik mit einem Liederzyklus für Alt und Orchester von Edward Elgar. Sea Pictures heißt das Werk, bestehend aus Vertonungen von Gedichten 5 verschiedener Autoren. Es singt der Rodolphus Choir, begleitet vom English Chamber Orchestra.

Dramatik auf hoher See. Das war der Liederzyklus Sea Pictures von Edward Elgar in einer Aufnahme mit dem Rodolphus Choir und dem English Chamber Orchestra. Kenneth Woods dirigierte. Ein Freund und Biograf Beethovens besucht uns jetzt noch im ARD-Nachtkonzert. Der 1784 in Bonn geborene Ferdinand Ries. 8 Sinfonien schrieb er, die Nummer 3 aus dem Jahr 1815 spielt das Züricher Kammerorchester unter Howard Griffiths.

Die Sinfonie Nummer 3 in S-Dur von Ferdinand Ries war das, zum Besten gegeben vom Züricher Kammerorchester unter der Leitung von Howard Griffiths. Das ARD-Nachtkonzert meldet sich nach den Fio-Nachrichten zurück mit Musik von Darius Milhaud, Claude Debussy und Frank Bridge.

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1: Um 4 Uhr mit Juliette Groß. Die Fußballweltmeisterschaft ist für die deutsche Mannschaft zu Ende. Die DFB-Elf hat ihre 16. Finale gegen Paraguay verloren mit 3:4 im Elfmeterschießen. Aus dem ARD-WM-Team Hendrik Lückhoff.
2: Die deutsche Nationalelf zeigte gegen Außenseiter Paraguay kein gutes Spiel. Sie hatte viel Ballbesitz, aber lange keine Torchancen. Den Rückstand kurz vor der Pause glich Kai Havertz in der zweiten Hälfte aus. In der Verlängerung wurde ein wohl regulärer deutscher Treffer zurückgenommen. Eine umstrittene Schiedsrichterentscheidung. Im Elfmeterschießen, verschossen mit Havertz, Woltemade und Tah, 3 deutsche Spieler. Es ist das erste Mal, dass Deutschland ein Elfmeterschießen bei einer WM verloren hat. Eine Runde weiter ist dagegen Brasilien. Die Südamerikaner haben ihr 16. Finale durch ein spätes Tor mit 2:1 gegen Japan gewonnen.
1: In einer Jugendhilfeeinrichtung im niedersächsischen Stade sind 6 Menschen durch Schüsse ums Leben gekommen. Es handelt sich um Mitarbeitende der Einrichtung und des Jugendamts. Die Polizei nahm den mutmaßlichen Angreifer fest. Thies Jagels aus Stade zu den Hintergründen.
3: Bei diesem Mann soll es sich um einen Vater einer 3 Monate alten Tochter handeln, zu der es eben einen Sorgerechtsstreit bzw. Eine Klärung gab mit dem Jugendamt und dieser Mutter-Kind-Einrichtung, wo die Mutter des Kindes mit dem 3 Monate alten Baby untergebracht war. Und heute sollte es einen Termin geben, wo man eben über das Sorgerecht und das weitere Vorgehen sprechen wollte. Hintergrund ist da wohl, dass der Mann als gewaltbereit wohl auch galt, aber offenbar ging man nicht davon aus, dass er eine Waffe zieht.
1: In Venezuela steigt die Zahl der Toten nach den Erdbeben weiter. Die Behörden sprechen inzwischen von mehr als 1.700 Todesopfern. Vermutlich gibt es noch viele weitere, denn mehrere 10.000 Menschen werden noch vermisst. Laut Experten sinken die Chancen rapide, noch Überlebende aus den Trümmern zu retten. Vor der Einführung der neuen Grundsicherung hat Bundesarbeitsministerin Baas ein konsequentes Vorgehen gegen den Missbrauch staatlicher Leistungen angekündigt. Wer Hilfe brauche, solle sie bekommen, sagte Baas der neuen Osnabrücker Zeitung. Aber, so die Ministerin wörtlich, wer arbeiten kann, muss sich um Arbeit bemühen. Die Reform ersetzt am 1. Juli das bisherige Bürgergeld. Künftig gelten unter anderem strengere Mitwirkungspflichten und härtere Kürzungen. Die Bundesregierung will damit mehr Menschen in Arbeit bringen. Das waren die Nachrichten. Das Wetter in Deutschland. Tagsüber zeitweise heiter, zum Teil Schauer und Gewitter, teils Unwettergefahr. Höchstwerte 21 Grad auf Sylt bis 32 Grad am Oberrhein. Am Mittwoch gebietsweise kräftige Schauer und Gewitter im Westen und an der Nordsee länger trocken, 20 bis 29 Grad. Es ist 4:03 Uhr.
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4: Mit Sven Knappe am Mikrofon. Schön, dass Sie mir Gesellschaft leisten. Zu Beginn bringt der französische Komponist Darius Milhaud ordentlich Schwung in die müden Knochen mit der Suite Scaramouche für Saxophon und Orchester. Branford Marsalis wird vom Orpheus Chamber Orchestra begleitet.

Scaramouche, eine Suite für Saxophon und Orchester von Darius Milhaud in einer Aufnahme mit Branford Marsalis und dem Orpheus Chamber Orchestra. Und wir bleiben musikalisch in Frankreich mit einem Stück Kammermusik von Claude Debussy, das erst 1982 vollständig im Nachlass eines Schülers des Komponisten auftauchte. Das Klaviertrio Nummer 1 in G-Dur spielt das Trio Parnassus.

Das Trio Parnassus interpretierte das Klaviertrio Nummer 1 in G-Dur von Claude Debussy im ARD-Nachtkonzert. Der 1879 im englischen Seebad Brighton geborene Frank Bridge verzichtet heute auf Pauken und Trompeten, lässt nur Streicher spielen in seiner Suite for Strings, vorgestellt vom BBC National Orchestra of Wales unter Richard Hickox.

Das war die Suite für Streicher in E-Moll von Frank Bridge mit dem BBC National Orchestra of Wales unter Richard Hickox. Bis zu den 5 Uhr Nachrichten gibt's noch ein paar Takte aus dem Marsch der kleinen Zinnsoldaten von Gabriel Pierney, gespielt vom BBC Philharmonic Orchestra London.

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1: Um 5 Uhr mit Juliette Groß. Deutschland ist bei der Fußball-Weltmeisterschaft ausgeschieden. Das deutsche Team verlor sein 16. Finale gegen Paraguay mit 3:4 im Elfmeterschießen. Aus dem ARD-WM-Team Hendrik Lückhoff.
2: Im Elfmeterschießen vergaben drei deutsche Spieler vom Punkt. Havertz, Woltemade und Tah. In den 120 Minuten davor tat sich das deutsche Team gegen Außenseiter Paraguay schwer und ging zunächst in Rückstand. Kai Havertz besorgte den Ausgleich. In der Verlängerung nahm der Schiedsrichter einen deutschen Treffer zurück. Eine umstrittene Entscheidung. Bundestrainer Julian Nagelsmann schloss nach Spielende einen Rücktritt aus. DFB-Sportdirektor Rudi Völler stärkte ihm den Rücken. Eine Runde weiter ist Brasilien. Nach einem späten 2:1 gegen Japan.
1: In einer Jugendhilfeeinrichtung in Stade sind 5 Menschen erschossen worden. Ein weiteres Opfer starb kurz danach im Krankenhaus. Der mutmaßliche Täter, ein 45-Jähriger, wurde festgenommen. Als Motiv vermuten die Ermittler einen Streit ums Sorgerecht. Aus der Nachrichtenredaktion Pascal Küpper.
3: In der Einrichtung werden junge Mütter und ihre Kinder betreut. Alle 6 Getöteten waren Mitarbeitende der Jugendhilfe und des Jugendamtes. Das hat die Polizei auf einer Pressekonferenz bekannt gegeben. Der Tatverdächtige hatte in Stade einen Termin, bei dem es ums Sorgerecht für die 3 Monate alte Tochter ging. Nach den tödlichen Schüssen flüchtete der Mann als Beifahrer in einem Auto. Den Fluchtwagen fuhr eine mutmaßliche Komplizin. Die Polizei konnte das Auto mit Schüssen in die Reifen stoppen und beide festnehmen.
1: Die Polizei hat ein Hinweisportal eingerichtet. Alle Informationen dazu auf ndr.de. Bei einer heftigen Explosion in Monaco soll laut Medienberichten einer der reichsten Unternehmer der Ukraine verletzt worden sein. Auch 2 weitere Menschen wurden verletzt. Laut unbestätigten Berichten handelte es sich dabei um seine Frau und seinen Sohn. Die Explosion ereignete sich am Eingang eines Wohngebäudes. Kurz vor dem Vorfall soll eine Person beobachtet worden sein, die einen Rucksack abstellte und floh. Die verdächtige Person ist auf der Flucht. Außenminister Wadephul ist heute zu Gast in Paraguay. Dort nimmt er an einem Gipfel der Mercosur-Staaten teil. In der Hauptstadt Asunción kommen die Präsidenten von Brasilien, Argentinien, Uruguay und Paraguay zu einer Arbeitssitzung zusammen. Für Wadephul ist es der Auftakt einer mehrtägigen Südamerika-Reise. Von Paraguay wird er weiter nach Argentinien und Brasilien reisen. Zu Beginn seiner Reise besuchte Wadephul gestern Washington. Das waren die Nachrichten. Das Wetter in Deutschland. Tagsüber zeitweise heiter, zum Teil Schauer und Gewitter, teils Unwettergefahr. Höchstwerte 21 Grad auf Sylt bis 32 Grad am Oberrhein. Am Mittwoch gebietsweise kräftige Schauer und Gewitter, im Westen und an der Nordsee länger trocken. Es ist gleich 5.03 Uhr.
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4: Einen guten Dienstagmorgen. Am Mikrofon begrüßt Sie noch einmal Sven Knappe. Der große Johann Sebastian Bach eröffnet die letzte Runde Nachtkonzert, den der deutsche Satiriker Carsten Mekelburg folgendermaßen definierte: Bach, Johann Sebastian, Doppelpunkt, ein Meer von Noten, um stümpernde Kantoren darin zu ersäufen. Der Pianist Murray Pariah und die Academy of St. Martin in the Fields gehören sicherlich nicht zu diesen Stümpern, bieten souverän den ersten Satz aus dem Cembalo-Konzert Nummer 1 in D-Moll, Werkeverzeichnis 1052.

Der Pianist Murray Pariah und die Academy of St. Martin in the Fields servierten den ersten Satz aus dem Cembalo-Konzert Nummer 1 in D-Moll von Johann Sebastian Bach, Werkeverzeichnis 1052. Und es geht nach Schweden, ins Konzerthaus von Göteborg. Dort spielen die Göteborger Sinfoniker den ersten Satz aus der Sinfonie Nummer 1 in G-Moll von Franz Berwald.

Allegro con energia. Der erste Satz der Sinfonie Nummer 1 in G-Moll von Franz Berwald mit dem Sinfonieorchester Göteborg unter der Leitung von Neeme Järvi. Weiter geht's im ARD-Nachtkonzert mit Musik von Gioachino Rossini, der einmal etwas sehr Sympathisches sagte, wie ich finde. Ich halte nichts vom Recht des Menschen auf Arbeit. Ich halte es lieber für das größte Recht des Menschen, nichts zu tun. Trotz dieser Einstellung komponierte Rossini ziemlich fleißig, zum Beispiel Introduktion, Thema und Variationen in C-Dur für Oboe und Orchester.

Introduktion, Thema und Variationen in C-Dur für Oboe und Orchester von Gioachino Rossini mit dem Orchestra di Padova e del Veneto, Oboe und Leitung Diego De Nicciacci. Hier ist das ARD-Nachtkonzert, präsentiert von BR Klassik mit festlichen Klängen von Johann Christian Hertel. Die Sinfonie Nummer 1 mit Pauken und Trompeten zelebrieren Wolfgang Bauer und das Württembergische Kammerorchester Heilbronn.

Das war die Sinfonia Nummer 1 in D-Dur von Johann Christian Hertel. Der Trompeter Wolfgang Bauer leitete das Württembergische Kammerorchester Heilbronn. Und es geht nach Spanien mit Klavierklängen von Antonio Soler, Jahrgang 1729. Wir hören das Konzert Nummer 4 für zwei Tasteninstrumente, gespielt von Begonia Uriarte und Hermann Mrongovius.

Konzert Nummer 4 in F-Dur für zwei Tasteninstrumente von Antonio Soler, vorgestellt vom Klavierduo Uriarte Mrongovius. Die Komponistin Louise Farranc aus Frankreich setzt den Schlusspunkt im ARD-Nachtkonzert passenderweise mit einem Finalsatz aus ihrem Flötentrio in E-Moll Opus 45. Es musiziert das Meininger Trio.

Finale presto. Der letzte Satz aus dem Flötentrio in E-Moll, Opus 45 von Luis Ferranc, zum Besten gegeben vom Meininger Trio. Das war's schon mit unserem ARD-Nachtkonzert, präsentiert von BR Klassik. Am Mikrofon war für Sie Sven Knappe. Ich bedanke mich fürs Einschalten und würde Sie auch morgen Nacht gerne wieder begrüßen. Bis dahin, machen Sie's gut.

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1: Es ist 6 Uhr, die Nachrichten des Bayerischen Rundfunks mit Julia Cortis. Guten Morgen. Die Übersicht: Deutsche Fußballnationalmannschaft scheidet bei der WM aus. Tankrabatt läuft heute aus. Unwetter sorgen in Bayern für überflutete Keller. Das Wetter: teils bewölkt, teils sonnig, vereinzelt Gewitter und Regen bei 24 bis 31 Grad. Foxborough. Die deutsche Fußballnationalmannschaft ist bei der Weltmeisterschaft ausgeschieden. Im 16. Finale unterlag die DFB-11 Außenseiter Paraguay im Elfmeterschießen mit 3:4. Nach der regulären Spielzeit hatte es 1:1 gestanden. Zunächst war Paraguay in Führung gegangen, bevor Kai Havertz ausgleichen konnte. Bundestrainer Nagelsmann betonte nach der Partie seinen Willen, im Amt zu bleiben. Sollte der DFB das anders sehen, müsse man es ihm sagen. Brasilien steht indes im Achtelfinale. Die Südamerikaner gewannen gegen Japan mit 2:1. Den entscheidenden Treffer erzielten die Brasilianer in der Nachspielzeit. Die Partie Niederlande-Marokko ist im Elfmeterschießen 2:3 ausgegangen. Damit ist Marokko eine Runde weiter. Berlin. Nach 2 Monaten läuft heute der sogenannte Tankrabatt aus. In der Folge dürfte der Preis für Benzin und Diesel steigen, denn für Sprit, der ab dem 1. Juli das Tanklager oder die Raffinerie verlässt, gilt dann wieder die alte, höhere Steuer. Die Bundesregierung hatte den Tankrabatt eingeführt, um insbesondere Autofahrer zu entlasten. Nun fordert Mecklenburg-Vorpommerns Ministerpräsidentin Schwesig von der SPD weitere Maßnahmen für die Bürger. Der Bundeskanzler müsse mit den Mineralölkonzernen darüber sprechen, dass die Benzinpreise nicht wieder ansteigen, sagte Schwesig den Funke-Zeitungen. Sachsen-Anhalts Ministerpräsident Schulze lobte den Tankrabatt, dieser sei, anders als von Skeptikern befürchtet, vollumfänglich weitergegeben worden. Stade. In der niedersächsischen Stadt sind 6 Mitarbeiter einer Jugendhilfeeinrichtung getötet worden. Dort werden junge Mütter und ihre Kinder betreut. Der mutmaßliche Schütze wurde festgenommen. Laut Polizei handelt es sich um einen 45 Jahre alten gebürtigen Deutschen mit türkischen Wurzeln. Als Motiv wird ein Streit ums Sorgerecht vermutet. Der Mann hatte in der Einrichtung einen Termin, bei dem es um das Sorgerecht für die 3 Monate alte Tochter ging. Das Mädchen und seine Mutter blieben unverletzt. Bundeskanzler Merz schrieb in den sozialen Medien, die Nachricht erschüttere ihn bis ins Mark. Sein Mitgefühl gelte Opfern und Angehörigen. Caracas. Nach dem verheerenden Erdbeben in Venezuela ist die Zahl der Opfer weiter gestiegen. Bisher sind laut Regierung über 1.700 Tote bestätigt. Befürchtet werden deutlich mehr, da auch 5 Tage nach den beiden Beben weiterhin Zehntausende Menschen vermisst werden. Hilfsorganisationen tun sich schwer damit, das genaue Ausmaß der Zerstörung zu bewerten. Es gibt Hinweise darauf, dass die von der Regierung gelieferten Zahlen die Schäden deutlich unterrepräsentieren. Inzwischen sind die Reparaturarbeiten am Hafen der zerstörten Stadt La Guaira beendet. Er konnte wieder in Betrieb genommen werden. Nun steuert ein US-Marineschiff den Hafen an, um Hilfsgüter und Ausrüstung in die Katastrophenregion zu bringen. München. Am Abend und in der Nacht sind teils heftige Gewitter mit Starkregen, Hagel- und Sturmböen über den Süden und den Osten Bayerns hinweggezogen. In der bayerischen Landeshauptstadt wurden zahlreiche Straßen, Keller und Tiefgaragen geflutet, insbesondere im Südosten der Stadt. Bis kurz vor 22 Uhr zählte die Münchner Feuerwehr rund 200 Einsätze. Außerdem legte das Unwetter den S-Bahn-Verkehr auf einzelnen Linien zwischenzeitlich lahm. Medienberichten zufolge war ein Blitz in ein Stellwerk eingeschlagen. In Schwandorf in der Oberpfalz waren laut Landratsamt mehrere Keller vollgelaufen und Unterführungen überflutet. Das Wetter in Bayern. Teils bewölkt, teils sonnig, vereinzelt gewittriger Regen bei schwülwarmen 24 bis 31 Grad. Nachmittags und abends nimmt die Gewitter- und Schauerneigung zu. Es drohen lokal Starkregen, Hagel- und Sturmböen. Auch in der Nacht teils kräftige Gewitter mit Unwettergefahr. Morgen weiterhin Schauer und Gewitter, erst am Donnerstag und Freitag dann wieder überwiegend freundlich. Höchstwerte 20 bis 29 Grad. Soweit die Nachrichten. Es ist 5:45. Der Blick auf die Straßen. A6 Weidhaus Richtung Nürnberg. Zwischen Weidhaus Autobahn und Pleistein 4 Kilometer stockender Verkehr. A8 Stuttgart Richtung München zwischen Merklingen und Ulm-Ost 6 Kilometer stockender Verkehr. Dort steht ein defektes Fahrzeug. Und A73 Bamberg Richtung Nürnberg. Zwischen dem Kreuz Fürth Erlangen und Erlangen-Eltersdorf gibt es Behinderungen nach einem Unfall. Soweit die Verkehrsübersicht. Gute Fahrt.
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2: Guten Morgen. Gibt für Musiker ja sowas wie einen geliebten Feind, das Metronom. Zum Üben wichtig, aber ein bisschen nervig. Könnte sein, dass Ludwig van Beethoven an ein so tickendes Ding gedacht hat bei diesem Stück.

Allegretto scherzando, der zweite Satz aus der 8. Sinfonie von Ludwig van Beethoven, gespielt hier vom Symphonieorchester des Bayerischen Rundfunks unter Leitung von Maris Jansons. Für Georg Friedrich Händel soll die Oboe sowas wie ein Lieblingsinstrument gewesen sein, heißt es. Schade nur, dass er gar nicht so viel für das Instrument komponiert hat. Macht aber nichts, dafür gibt es ja heute findige Arrangeure wie Andreas Tagmann. Der hat sich ein paar besonders hübsche Stücke von Händel geschnappt, aus Oper, einer Kantate und einem Orgelkonzert. Und, bitteschön, fertig war ein Solokonzert für die Oboe, genauer gesagt für das verwandte Englischhorn in Kombination mit Flöte. Ein Wunsch von Albrecht Meyer und der hat das neu erstellte Doppelkonzert direkt aufgenommen, zusammen mit dem Flötisten Mathieu Gossy-Ancelin und der Sinfonia Varsovia.

ist eigentlich ein Opernduett aus Händels Giulio Cesare in Egitto. Aber hier waren Englischhorn und Flöte in Liebe vereint, in der gemeinsamen Liebe für die Musik von Händel. Albrecht Mayer und Mathieu Goussy-Ancelin waren die Solisten in diesem Doppelkonzert zusammengestellt aus Händelstücken. An ihrer Seite war die Sinfonia Varsovia. 6:35, das ist ihr Dienstagmorgen auf BR Klassik. Ein neuer Morgen bricht auch an im Film The Village, ein abgeschiedenes Dorf mit einem düsteren Geheimnis. Und für diesen Thriller hat James Newton Howard die Musik komponiert.

Johann Evangelist Brandl war der Komponist von diesem Fagott-Quintett in C-Dur. Den vierten Satz daraus hat das Kalamus-Ensemble gespielt. Alle rennen sie in die Oper und wollen die Stücke von diesem Rossini hören. Was der kann, kriege ich auch hin. So in etwa hat das recht großspurig ein junger Wiener Komponist vor seinen Freunden behauptet, die ihn direkt darauf festgenagelt haben. Also musste er liefern, der junge Franz Schubert, eine Ouvertüre im italienischen Stil.

Die Ouvertüre im italienischen Stil C-Dur Nummer 2 von Franz Schubert, aufgenommen von den Bamberger Symphonikern unter der Leitung von Heinz Wallberg. Das ist BR Klassik um gleich 6:45. Guten Morgen.

Frische Blumen, frei hausgeliefert von Pianist Andras Schiff. Er hat für uns Robert Schumanns Blumenstück gespielt. Der Eintritt ins Kloster war früher vor allem der Weg zu höherer Bildung. Für Diogenio Bigalia bedeutete es aber auch, seiner großen Leidenschaft nachgehen zu können. Seine Mitbrüder im Benediktinerkloster waren stolz auf ihn, auf den Komponisten von so berührender Musik wie diesem Oboenkonzert.

Alfredo Bernardini, Barockoboe und das Ensemble Zefiro mit einem Oboenkonzert in B-Dur von Diogenio Bigalia. Barockmusik und Streetdance, das wäre eine Kombination, die es am Sonntag in Ingolstadt zu bewundern gäbe. Und wir laden Sie ein in dieses Konzert. Es gibt Karten bei uns zu gewinnen. Ich kann nachher dann noch mehr dazu sagen in der nächsten Stunde hier auf BR Klassik.

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1: Es ist 7 Uhr. Guten Morgen. Die Nachrichten des Bayerischen Rundfunks mit Julia Cortis. Die Übersicht. Für die DFB-Elf ist die Weltmeisterschaft beendet. Schwesig fordert weitere Entlastungen nach Ende des Tankrabatts. Münchner Oktoberfest bekommt neue Sicherheitszentrale. Das Wetter: teils bewölkt, teils sonnig, vereinzelt Gewitter und Regen bei 24 bis 31 Grad. Foxborough. Für die deutsche Fußballnationalmannschaft ist die Weltmeisterschaft zu Ende. Die DFB-Elf verlor gegen den Außenseiter Paraguay 3:4 im Elfmeterschießen und hat damit zum dritten Mal in Folge das Achtelfinale bei einer WM verpasst. Bundeskanzler Merz sprach den Deutschen Trost zu. Auf dem Online-Dienst X schrieb er: Mit eurem Einsatz und Teamgeist bei dieser WM habt ihr unser Land begeistert. Wir sind stolz auf euch. Direkt nach dem Spiel betonte Bundestrainer Julian Nagelsmann, er stehe weiter als Coach zur Verfügung. Die Entscheidung, ob er Trainer bleibt, liegt allerdings beim DFB. Im Achtelfinale der WM stehen Brasilien und Marokko. Die Brasilianer gewannen gegen Japan mit 2:1 und Marokko hat die Niederlande 3:2 im Elfmeterschießen besiegt. Berlin. Tanken dürfte wieder teurer werden. Der Tankrabatt läuft heute aus. Das bedeutet, dass von morgen an wieder die alte, höhere Steuer gilt. Inklusive Mehrwertsteuer macht das 16,7 Cent pro Liter aus. Der Tankstellenverband BFT erwartet, dass die höheren Preise erst ab dem Mittag sichtbar werden, weil die Preise nur um 12 Uhr angehoben werden dürfen. Mecklenburg-Vorpommerns Ministerpräsidentin Schwesig fordert weitere Entlastungen für die Bürger. Den Zeitungen der Funke Mediengruppe sagte sie, sie erwarte, dass der Kanzler mit den Mineralölkonzernen darüber spreche, dass die Benzinpreise nicht wieder ansteigen. Zugleich forderte Schwesig einen Preisdeckel. Der Tankrabatt gilt seit Anfang Mai und war auf 2 Monate begrenzt. München. Seit vergangenem Jahr wird die Grundsteuer in Bayern neu berechnet. Und damit fließt mehr Geld an die Kommunen, obwohl Bund und Länder gefordert hatten, dass Städte und Gemeinden durch die Reform insgesamt nicht mehr einnehmen sollen als vorher. Zahlen des Bayerischen Landesamts für Statistik zeigen ein Plus von 2 Milliarden Euro. Nach einer Recherche von BR Data haben einige Gemeinden Mehreinnahmen bewusst einkalkuliert, um beispielsweise steigende Ausgaben zu kompensieren. Aufkommensneutralität war dort offenbar kein Ziel. In rund 250 der gut 2000 Kommunen liegen die Einnahmen allerdings unter dem Vorjahreswert. Teheran. Der Iran lehnt eine Minenräumung durch andere Nationen in der Straße von Hormus ab. Vizeaußenminister Garibabadi erklärte auf der Plattform X, der entsprechende Vorschlag von Frankreichs Präsident Macron verstoße gegen das bestehende Rahmenabkommen. Dieses sehe vor, dass die Verantwortung ausschließlich bei Iran liege. Laut Garibabadi wird sein Land eine gemeinsame Operation niemals zulassen. Macron hatte nach einem Treffen mit dem Sultan von Oman erklärt, man wolle gemeinsam mit Partnern an der Minenräumung mitwirken, um die Seewege zu sichern. Ziel sei eine freie und bedingungslose Durchfahrt. Die Straße von Hormus zählt zu den wichtigsten Transportwegen für den weltweiten Ölhandel und andere Güter. München. Beim Oktoberfest wird es in diesem Jahr eine neue Sicherheitszentrale geben. Sie wurde im Servicezentrum auf dem Festgelände eingerichtet, um kritische Situationen wie im vergangenen Jahr zu vermeiden. Stellenweise war es damals zu Besucherstaus gekommen, das Gelände wurde schließlich wegen Überfüllung geschlossen. Für einen besseren Überblick wird die Stadt an allen Lautsprechermasten auch Kameras installieren. Die Bilder werden dann in der neuen Sicherheitszentrale ausgewertet, wie Wiesenchef Scharpf erklärte. So könnte man auch mit Hilfe von KI rechtzeitig erkennen, wo Menschenansammlungen stattfinden. Das Wetter in Bayern. Teils bewölkt, teils sonnig, vereinzelt gewittriger Regen bei schwülwarmen 24 bis 31 Grad. Am Nachmittag und Abend nimmt die Gewitter- und Schauerneigung zu. Es drohen lokal Starkregen, Hagel- und Sturmböen. Auch in der Nacht teils kräftige Gewitter mit Unwettergefahr. Morgen weiterhin Schauer und Gewitter, erst am Donnerstag und Freitag wieder überwiegend freundlich. Höchstwerte dann 20 bis 29 Grad. Soweit die Nachrichten. Es ist 7:04. Der Blick auf die Straßen. A6 Waidhaus Richtung Nürnberg zwischen dem Kreuz Altdorf und dem Kreuz Nürnberg Ost 4 Kilometer Stau. A8 Stuttgart Richtung München zwischen Merklingen und Ulm Ost 5 Kilometer stockend. Dort steht ein defektes Fahrzeug. A8 Salzburg Richtung München zwischen Schwarzbach und Anger 3 Kilometer Stau an einer Baustelle. A92 München Richtung Deggendorf zwischen Dingolfing Mitte und Dingolfing Ost ist nach einem Unfall die rechte Spur blockiert. Die A93 Weiden Richtung Regensburg ist zwischen Weiden Süd und Luhe-Wildenau wegen Bauarbeiten voraussichtlich 1 Stunde gesperrt. A99 Westumfahrung München Richtung Nürnberg zwischen Lochhausen und Ludwigsfeld 4 Kilometer Stau. Soweit die Verkehrsübersicht.
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2: Guten Morgen, wir stellen uns gleich mal beim Salonorchester Köln dazu. Die sind nämlich mitten in einer lustigen Plauderei auf Französisch Babillage, ein Stück von Ernest Gillet.

Babillage, zu Deutsch Geplapper, ein Stück von Ernest Gillet, gespielt vom Salon Orchester Köln. Mir war gar nicht klar, wie viele Napoleons es in der französischen Geschichte gab und mittendrin eine Königin, die Mutter von einem der Napoleons, und sie war dazu eine spannende Komponistin, Hortense de Beauharnais. Lernen wir gleich kennen, aber erstmal Musik von Vivaldi.

0: Paolo Polastri, Barockoboe und Bettina Hoffmann, Cello. Die beiden haben ein G-Moll-Konzert von Antonio Vivaldi gespielt, gemeinsam mit dem Orchester Modo Antiquo unter Leitung von Federico Maria Sardelli. Es ist 20 nach 7, Sie hören BR Klassik am Dienstagmorgen. Sie war Königin von Holland, war die Mutter des Kaisers Napoleon III., aber wahrscheinlich war das Komponieren für sie deutlich erfüllender, für Hortense de Beauharnais. Mit ihren Romanzen konnte sie Schmerz in Musik verwandeln. Mehr erzählt Ihnen Jan Ritterstedt.
1: Im Jahr 1810 trifft Hortense Eugénie Cécile de Beauharnais eine schwerwiegende Entscheidung. Sie trennt sich von ihrem eifersüchtigen Ehemann Louis Bonaparte. Genau, der ist ein Bruder von Napoleon. Hortense beschließt, sich fortan nur noch der Botanik und der Kunst zu widmen und vor allem der Musik. Sie weiß nämlich, dass sie eine ziemlich gute Komponistin ist. Schließlich hat sie diesen Hit hier komponiert. Partant pour la Syrie heißt diese Komposition von Hortense de Beauharnais und die wird später nochmal wichtig werden. Jedenfalls sind solche Romanzen damals sehr populär, meint Viola Herbst vom Forschungszentrum Musik und Gender in Hannover.
2: Das sind recht einfache, schlichte Lieder und darum ging es auch. Man wollte damit Gefühle übermitteln und das Ganze sollte auch ein bisschen gegen so verzierte und übertriebene italienische Arien gelten.
1: Ungefähr 150 solcher Stücke komponiert Hortense de Beauharnais im Laufe ihres Lebens. Ihre musikalische Ausbildung hat sie im Schloss Malmaison in der Nähe von Paris erhalten. Dort wächst sie bei ihrer Mutter Josephine auf. Im Verlauf der Französischen Revolution endet ihr Vater Alexandre 1794 auf der Guillotine. Ein Schock für die erst 11-jährige Hortense. Hortense de Beauharnais lernt die französische Salonkultur von der Pike auf kennen. So kommt sie schnell mit der modischen musikalischen Gattung der Romanze in Berührung. Ihr eifersüchtiger Ehemann Louis Bonaparte unterdrückt allerdings ihre künstlerischen Ambitionen, während das Paar von 1806 bis 10 in Holland regiert. Nach der Trennung schlägt sich Hortense politisch auf die Seite von Napoleon. Nach der Schlacht von Waterloo muss sie dann Hals über Kopf aus Frankreich fliehen.
2: Sie wurde verbannt und ist dann erstmal ein bisschen rumgeirrt, war einige Zeit auch in Augsburg. Und als sie dann schließlich da am Bodensee gelandet ist, hat sie da im Salon aufgebaut und ihr Leben so geführt, als wäre eigentlich das ganze Kaiserreich noch nicht zu Ende unter Napoleon.

0: Im Schloss Arenenberg am Bodensee führt sie gemeinsam mit ihrem Liebhaber einen Salon nach dem Vorbild ihrer Mutter. Hortense musiziert, zeichnet Pflanzen und tauscht sich mit der künstlerischen High Society aus.
1: Man weiß zum Beispiel, dass Franz Liszt da mal zu Gast war und Dichter, Dichterinnen, Schriftsteller, Schriftstellerinnen. Also schon ziemlich viele Leute kamen da zu Besuch.
0: Nach und nach erscheinen dann auch ihre eigenen Romanzen im Druck. Zum Beispiel Le Bon Chevalier, der gute Ritter, im Jahr 1817. In Wien wird der Komponist Franz Schubert auf diese Melodie aufmerksam und schreibt 8 Variationen über das Thema dieser Komposition von Hortense de Beauharnais.
2: Eine der schillerndsten Frauenfiguren des französischen Kaiserreichs, Hortense de Beauharnais. Auf BR Classic jetzt eine Romanze von Erich Wolfgang Korngold.

Die Romanze aus Erich Wolfgang Korngolds Filmmusik zu Die Abenteuer des Robin Hood von 1938. Ganz andere Kämpfe für die Freiheit hat Johannes Brahms ausgefochten. Zumindest hat er schon in jungen Jahren mit einem Motto sein Dasein als Junggeselle verteidigt. Frei, aber froh. F-A-F ist dann die Akkordfolge dazu. In späteren Jahren kam ein Schuss Melancholie dazu, ein bisschen Moll. F-Ass-F. Ausgangslage für seine vielleicht schönste Sinfonie, die dritte.

Robin Ticciati stand am Pult des Scottish Chamber Orchestra für die Sinfonie Nummer 3 von Johannes Brahms. Das war der erste Satz daraus. 20 nach 7, BR Klassik am Dienstagmorgen. 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Umso spannender, wenn Streetdance mal nicht zu den üblichen Beats stattfindet, sondern mit Musik aus einer Barockoper.

Im Grunde auch Musik, die bewegt und zu Bewegungen geradezu animiert. 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

Mariana von Martinez, sie war eine feste Größe im Wiener Musikleben. Aus ihrem A-Dur-Klavierkonzert haben wir den zweiten Satz gehört, mit der Pianistin Edith Meshulam-Korman und dem Oxford Philharmonic Orchestra unter Leitung von Kayenna Poncioni-Bailey. Auf unserem musikalischen Morgenspaziergang geht Leo Delibes jetzt ein paar Schritte mit. Hier ist sein Glockenmarsch.

das Orchestre de l'Opéra de Lyon unter Leitung von Kent Nagano mit dem Glockenmarsch von Leo Delibes. Vor den 8 Uhr Nachrichten noch ultimativ tröstende Musik von Johann Sebastian Bach. Hilft ganz bestimmt auch bei Frust über das Ausscheiden der deutschen Nationalmannschaft. Da bin ich mir ganz, ganz sicher.

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1: Guten Morgen, es ist 8 Uhr. Die Nachrichten des Bayerischen Rundfunks mit Julia Cortis. Die Übersicht: Deutsche Fußballnationalmannschaft scheidet bei der WM aus. Identität der Opfer von Stade steht noch nicht fest. Unwetter sorgen in Bayern für überflutete Keller. Das Wetter: teils bewölkt, teils sonnig, vereinzelt Gewitter und Regen bei 24 bis 31 Grad. Foxborough. Nach einer enttäuschenden Leistung ist die deutsche Nationalmannschaft bereits im 16. Finale aus dem WM-Turnier geflogen. Im Elfmeterschießen gegen Paraguay unterlag die DFB-Elf mit 3:4. Nach der regulären Spielzeit hatte es 1:1 gestanden. Bundestrainer Julian Nagelsmann machte bereits klar, dass er seinen bis 2028 gültigen Vertrag mit dem Deutschen Fußballbund erfüllen möchte. Nach Deutschland sind auch die Niederlande früh bei der WM gescheitert. Das Oranje-Team musste sich im 16. Finale Marokko mit 2:3 im Elfmeterschießen geschlagen geben. Brasilien steht dagegen im 8. Finale. Die Südamerikaner gewannen gegen Japan mit 2:1. Stade. Bei einem Schussangriff auf eine Schutzeinrichtung für Mütter und Kinder sind in Niedersachsen gestern 6 Menschen getötet worden. Laut Polizei steht die Identität der Opfer noch nicht fest. Bei den Toten handelt es sich um 4 Frauen und 2 Männer. Als tatverdächtig gilt ein 45-Jähriger, der festgenommen wurde. Hintergrund der Tat ist den Angaben zufolge offenbar ein Sorgerechtsstreit. Der Mann soll in der Einrichtung das Feuer eröffnet haben, nachdem er dort zuvor einen Termin gehabt hatte. Laut den Behörden sind die 3 Monate alte Tochter des Mannes und die Mutter des Kindes in Sicherheit. Monaco. Im Fürstentum sind bei einem mutmaßlichen Anschlag 3 Menschen verletzt worden. Laut Behörden ereignete sich am Abend eine Explosion in einem Wohngebäude. Dabei wurden 2 Erwachsene lebensgefährlich verletzt. Auch ein 13-Jähriger ist unter den Opfern. Aus Kreisen der Ermittler heißt es, dass es sich bei einem der Schwerverletzten um den ukrainischen Oligarchen Jermolajew handelt. Der Multimillionär lebt in Monaco und unterliegt seit Dezember 2023 Sanktionen aus Kiew. Die Regierung des Fürstentums sprach von einer Paketbombe. Ein Verdächtiger wurde demnach von der Videoüberwachung aufgenommen, als er floh. Die Fahndung läuft. Berlin. Mehr als 300 Unternehmen der Getränkewirtschaft haben sich in einem offenen Brief gegen die geplante Zuckersteuer ausgesprochen. Darin warnen sie vor einer zusätzlichen Belastung für Unternehmen und Verbraucher. Aus ihrer Sicht fehlen für die Wirksamkeit einer solchen Steuer Belege. Die Branche habe bereits auf Eigeninitiative den Zuckergehalt marktrelevanter Erfrischungsgetränke um rund 15% gesenkt. Den Brief unterzeichneten Fruchtsafthersteller, Brauereien und Mineralbrunnenbetriebe. Sie betonen, dass die Getränkewirtschaft überwiegend mittelständisch geprägt sei. Die Regierung plant eine Abgabe auf zuckergesüßte Getränke ab 2028. Die Einnahmen sollen in die gesetzliche Krankenversicherung fließen. München. Am Abend und in der Nacht sind teils heftige Gewitter mit Starkregen, Hagel und Sturmböen über den Süden und den Osten Bayerns hinweggezogen. In der bayerischen Landeshauptstadt wurden zahlreiche Straßen, Keller und Tiefgaragen geflutet, insbesondere im Südosten der Stadt. Bis kurz vor 22 Uhr zählte die Münchner Feuerwehr rund 200 Einsätze. Außerdem legte das Unwetter den S-Bahn-Verkehr auf einzelnen Linien zwischenzeitlich lahm. Medienberichten zufolge war ein Blitz in ein Stellwerk eingeschlagen. In Schwandorf in der Oberpfalz waren laut Landratsamt mehrere Keller vollgelaufen und Unterführungen überflutet. Das Wetter in Bayern: teils bewölkt, teils sonnig, vereinzelt gewittriger Regen bei schwülwarmen 24 bis 31 Grad. Am Nachmittag und Abend nimmt die Gewitter- und Schauerneigung zu. Es drohen lokal Starkregen, Hagel und Sturmböen. Auch in der Nacht teils kräftige Gewitter mit Unwettergefahr. Morgen weiterhin Schauer und Gewitter, erst am Donnerstag und Freitag wieder überwiegend freundlich. Höchstwerte 20 bis 29 Grad. Soweit die Nachrichten. Es ist 7:45. Der Blick auf die Straßen. A6 Weidhaus Richtung Nürnberg, zwischen Weidhaus Autobahn und Pleistein 4 Kilometer Stau und weiter zwischen dem Kreuz Altdorf und dem Kreuz Nürnberg Ost 8 Kilometer stockend. A8 Stuttgart Richtung München, zwischen Merklingen und Ulm Ost 5 Kilometer Stau. A8 Salzburg Richtung München, zwischen Bad Reichenhall und Anger, Stau an einer Baustelle. A99 Westumfahrung München Richtung Nürnberg, zwischen Germering Nord und Ludwigsfeld 8 Kilometer stockend und Stau. Und B13 München Richtung Ingolstadt, zwischen der B300 bei Starkertshofen und der südlichen Ringstraße 2 Kilometer Stau. Soweit die Verkehrsübersicht. Gute Fahrt.
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2: Das klinget so herrlich, das klinget so schön, fand schon Mozart und hat seinen Melodieeinfall gleich für eine Arie genutzt. Und Michael Glinker war auch der Meinung, er hat Variationen darüber komponiert. Guten Morgen.

Variationen über ein Thema aus Mozarts Zauberflöte, komponiert von Michael Glinka und hier gespielt vom Harfenisten Christoph Bielefeld. Wenn es um Selbstbewusstsein ging, da musste Emilie Meyer nicht sparen. Davon hatte sie nämlich eine ganze Menge. Schon ihr erster Klavierlehrer soll entnervt hingeworfen haben, weil die kleine Emilie seine Klavierstücke immer nach Lust und Laune verändert hat. Deswegen hat er wohl gesagt, sie solle eben ihre eigenen Stücke komponieren. Genau das hat sie später auch getan. In einer Zeit, in der andere Frauen über ihre Ehemänner definiert worden sind, hat sie auf ihr Klingelschild in Berlin eingravieren lassen: Emilie Meyer, Komponistin. Und hat als solche 8 Sinfonien geschrieben, mit enormer Energie und großem dramatischem Bogen, wie hier in ihrer 3. Sinfonie in C-Dur.

0: Der Beginn der Sinfonie Nummer 3 C-Dur von Emilie Meyer, gespielt vom Philharmonischen Orchester Bremerhaven unter Marc Niemann. 20 nach 8 an diesem Dienstagmorgen auf BR Klassik. Wir schauen mal nach Amerika. Nicht wegen der WM, die bekommt ja schon genug Aufmerksamkeit, sondern wegen zwei herausragenden Komponisten. Einmal Aaron Copland, der konnte herrliche, populäre Stücke schreiben wie das Ballett Billy the Kid, aber auch herbe Werke, wo gerne mal ein Klavier die Hauptrolle spielt. Manchmal hat er auch beide Stile gemixt. Und sein amerikanischer Kollege George Walker, gestorben 2018, war ein afroamerikanischer Komponist, Pulitzer-Preisträger und enorm produktiv in verschiedenen Sparten. Seine fünfte Sinfonia und Copelands dritte hat kürzlich das London Symphony Orchestra unter Antonio Pappano zusammengepackt. Dieses neue Album stellt uns Silvia Schreiber vor.
1: Es sind zwei Sinfonien, die sich an jeden Hollywood-Blockbuster anschmiegen würden wie Silikon. Die Spannungsbögen sind bohrend instrumentiert, die zappligen Rhythmen erzeugen Anflüge von Ungeduld. Aaron Copland streut psychedelische Melodien ein. Die hätten den Master of Suspense, Alfred Hitchcock, garantiert zu einem Freudensprung animiert und zu einer schaurigen Filmszene inspiriert. Die Wucht, mit der das London Symphony Orchestra unter Leitung von Antonio Pappano heranspült, erzeugt fast schon physischen Druck. Man möchte den Kopf einziehen, ehe die orchestrale Kraft einen niederschleudert, wie hier in der Sinfonia Nummer 5 von George Walker. Alles drin, alles da, was Bilder auf einer Leinwand musikalisch illustriert und intensiviert. Zwei Amerikaner, die ihr Handwerk verstehen, könnte man meinen. Und doch will man diese Filme lieber nicht sehen. George Walkers Stück wird beherrscht von Zorn, Fassungslosigkeit und Verzweiflung. Der afroamerikanische Komponist schrieb seine fünfte als Reaktion auf ein Massaker in South Carolina im Jahr 2015. Damals erschoss ein weißer Rassist 9 Mitglieder der Emmanuel African Methodist Episcopal Church. Walker versteht seine Sinfonie mit dem Untertitel Visions als Verneigung vor den vielen Opfern rassistischer Gewalt. In der Musik entlädt sich ein hitziger Groll über sinnloses Auslöschen von Menschenleben. In Copelands dritter Sinfonie flackert bei aller Melancholie immer wieder Stolz und Lebensmut auf. Den packt er in kurze, jubilierende Fanfaren. Er liebt den Sound von Blechbläsern. Daraus macht der tanzbegeisterte Copland auch in der dritten Sinfonie keinen Hehl. Raffiniert setzt er die in Kontrast zu einem immer wiederkehrenden, feinen Flötensolo, eine sehnsuchtsvolle Melodie mit paradiesischen Anklängen. Aaron Copland hat seine dritte Sinfonie als Auftragswerk geschrieben. Der Dirigent Sergei Koussevitzky bestellt bei ihm ein Stück im Gedenken an seine verstorbene Frau. Wie Walker thematisiert auch Copland seelischen Schmerz. Hier ist es die Verzweiflung über den Tod eines geliebten Menschen. Copland gibt der Trauer eine intime Stimme in langen, leisen Melodiebögen, als wolle der Leidende die Zeit anhalten oder noch besser zurückdrehen. Als würde er flüstern: Da wäre noch so viel gewesen, was ich dir hätte sagen wollen. In beiden amerikanischen Sinfonien geht es um Verlust. Bei Copland gewinnt am Ende die Hoffnung. Bei George Walkers Sinfonie hingegen bleibt ein Gefühl der Ratlosigkeit zurück. Darüber, zu welcher Grausamkeit Menschen fähig sind. Und ein Erstaunen, mit welcher Brutalität Musik das ausdrücken kann.
0: Silvia Schreiber hat uns das neue Album des London Symphony Orchestra mit Dirigent Antonio Pappano vorgestellt. Darauf zwei Sinfonien von Copland und Walker, aufgenommen fürs hauseigene Label des Orchesters.

Klarinettist Martin Fröst und die Göteborger Sinfoniker unter Leitung von Oku Kamo mit dem Beginn des Klarinettenkonzerts Nummer 2 von Bernhard Krusell. Was bis heute viele, viele Milliarden Dollar eingebracht hat, ging erstmal mit einer Schnapsidee los. Regisseur George Lucas wollte in den 70ern eine Weltraumsaga drehen und wurde dafür ordentlich belächelt. So ein Schmarrn, haben sich einige beim Blick ins Drehbuch gedacht. Es kann ja nichts werden. Und lagen sowas von falsch. Zum Erfolg maßgeblich beigetragen hat natürlich auch die ikonische Musik von John Williams zum Krieg der Sterne.

0: Möge die Macht mit Ihnen sein an diesem Dienstagmorgen. Das war das Thema aus dem ersten Star-Wars-Film von 1977, als die tugendhaften Jedi-Ritter angefangen haben zu kämpfen gegen das tyrannische Imperium. Zur Musik von John Williams. Damit ist es 20 vor 9.
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2: Stettin, 30. Juni 1907. Erwin Boots wird geboren.
3: 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Hollari, hollari, hollaro.
2: Diese Zeilen kennt fast jeder. Mein kleiner grüner Kaktus. Ein Hit der Comedian Harmonists. Der Sound der fünf Sänger ist unverwechselbar. Aber da macht doch noch jemand mit. Am Klavier im Hintergrund. Das ist Erwin Boots.
3: Mein kleiner grüner Kaktus steht draußen am Balkon. Hollari, hollari, hollaro.
2: Boots kommt mit 17 als Musikstudent nach Berlin. Pianist will er werden. Inspiriert haben ihn die vielen Schallplatten, die er jahrelang rauf und runter gehört hat, im Musikaliengeschäft seiner Eltern. In Berlin erzählt ihm dann ein befreundeter Tenor von seinem neu gegründeten Vokalensemble. Erwin Boots ist gleich Feuer und Flamme. 7 Jahre lang begleitet er die erste deutsche Boygroup am Klavier. Meistens spielt er auswendig. Er kann fantastisch improvisieren und arrangieren. Und er komponiert auch eigene Lieder für das Ensemble.
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1: Mit den Comedian Harmonists tourt Boots durch halb Europa und nimmt Platten auf. Das volle Showgeschäft der Weimarer Zeit. Erstmal spielt es keine Rolle, dass drei der Sänger jüdischer Abstammung sind. Dann beginnt der Nationalsozialismus. Die Gruppe wird in der Presse als Judenbande angefeindet. Kurz darauf bekommen die jüdischen Mitglieder Berufsverbot. Es ist das Ende der Comedian Harmonists. Doch Erwin Boots bleibt der Unterhaltungsbranche treu. Er findet Arbeit am Berliner Kabarett der Komiker. Da schreibt er humorvolle Texte und Melodien, leitet das 10-köpfige Orchester und sitzt natürlich am Flügel. Nach dem Zweiten Weltkrieg entdeckt Erwin Boots die Welt des Films für sich. Der Pianist wird zum Synchronsprecher und schreibt Dialogbücher. Immer wieder sucht das Multitalent neue Herausforderungen. Am Schauspielhaus Bochum übernimmt Boots die musikalische Leitung der erfolgreichen Theaterrevue Kleiner Mann, was nun?
2: Kleiner Mann, was nun? Kleiner Mann, was tun? Wenn einmal die Sonne nicht scheinen will.
1: Bis ins hohe Alter dreht sich in seinem Leben alles um Musik und Unterhaltung. Mit 75 stirbt der ehemalige Comedian-Harmonist in Hamburg. An sein Grab stellt ab und zu jemand einen kleinen grünen Kaktus.
3: Erwin Boots, der Pianist der Comedian-Harmonists, heute ist sein Geburtstag. An ihn erinnert hat Antonia Morin. BR Klassik Allegro, ihr Dienstagmorgen, jetzt mit Tschaikowski.

Für die historische Seefahrt waren sie ganz entscheidend, die stabilen Passatwinde. Vor allem für die Handelsschiffe, Trade Winds hießen sie deswegen auch. Und ihnen hat Ronald Binch dieses Orchesterstück gewidmet. Möge Ihnen heute auch eine Sommerbrise um die Nase wehen, hoffentlich keine zu stürmische. Durch den Vormittag auf BR Klassik navigiert jedenfalls gleich Christopher Mann. Ich bin Benedikt Schregle, gehe für heute von Bord. Bis morgen.

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1: Es ist 9 Uhr. Die Nachrichten des Bayerischen Rundfunks mit Julia Cortis. Die Übersicht. Für die DFB 11 ist die Weltmeisterschaft beendet. Schwesig fordert weitere Entlastungen nach Ende des Tankrabatts. Stadtwerke München rufen erneut zum Wassersparen auf. Das Wetter teils bewölkt, teils sonnig, vereinzelt Gewitter und Regen bei 24 bis 31 Grad. Foxborough. Deutschland ist bei der Fußball-Weltmeisterschaft der Herren ausgeschieden. Das DFB-Team unterlag im 16. Finale Außenseiter Paraguay im Elfmeterschießen mit 3:4. Nach der Verlängerung hatte es 1:1 gestanden. Zunächst war Paraguay in Führung gegangen, bevor Kai Havertz ausgleichen konnte. Torwart Manuel Neuer erklärte noch im Stadion in Boston seinen endgültigen Rücktritt aus der Nationalmannschaft. Bundestrainer Nagelsmann betonte, er wolle seinen Vertrag bis 2028 beim DFB wahrnehmen. In der Früh haben auch die Niederlande das Achtelfinale im Elfmeterschießen verpasst. Marokko gewann mit 3:2 und ist damit eine Runde weiter. Auch Brasilien steht im Achtelfinale. Die Südamerikaner gewannen gegen Japan mit 2:1. Berlin. Nach 2 Monaten läuft heute der sogenannte Tankrabatt aus. In der Folge dürfte der Preis für Benzin und Diesel steigen. Denn für Sprit, der ab 1. Juli das Tanklager oder die Raffinerie verlässt, gilt dann wieder die alte, höhere Steuer. Die Bundesregierung hatte den Tankrabatt eingeführt, um insbesondere Autofahrer zu entlasten. Nun fordert Mecklenburg-Vorpommerns Ministerpräsidentin Schwesig von der SPD weitere Maßnahmen für die Bürger. Der Bundeskanzler müsse mit den Mineralölkonzernen darüber sprechen, dass die Benzinpreise nicht wieder ansteigen, sagte Schwesig den Funke-Zeitungen. Sachsen-Anhalts Ministerpräsident Schulze lobte den Tankrabatt. Dieser sei, anders als von Skeptikern befürchtet, vollumfänglich weitergegeben worden. Valga. Deutschland und die Niederlande übernehmen ab heute mehr Verantwortung für die Verteidigung an der Ostflanke der NATO. Das gemeinsame Korps übernimmt die Führungsrolle in der Verteidigungsplanung für Estland und Lettland. Es führt künftig als taktisches Hauptquartier NATO-Truppenteile und nationale Landstreitkräfte, die in den beiden baltischen Staaten stationiert sind. Verteidigungsminister Pistorius sagte nach seiner Landung in Estland, Deutschland verstärke damit sein Engagement. Im Zuge des Ukraine-Krieges hat es bereits mehrere Vorfälle mit Drohnen in Estland und Lettland gegeben. Caracas. Nach dem verheerenden Erdbeben in Venezuela ist die Zahl der Opfer weiter gestiegen. Bisher sind laut Regierung über 1.700 Tote bestätigt. Befürchtet werden deutlich mehr, da auch 5 Tage nach den beiden Beben weiterhin Zehntausende Menschen vermisst werden. Hilfsorganisationen tun sich schwer damit, das genaue Ausmaß der Zerstörung zu bewerten. Es gibt Hinweise darauf, dass die von der Regierung gelieferten Zahlen die Schäden deutlich unterrepräsentieren. München. Die Stadtwerke in der bayerischen Landeshauptstadt rufen angesichts der Hitzewelle in den vergangenen Tagen noch einmal dazu auf, sparsam mit dem Trinkwasser umzugehen. Demnach ist der Wasserverbrauch im Raum München deutlich zu hoch. In der vergangenen Woche sei der tägliche Bedarf von 300 auf über 400 Millionen Liter angestiegen. Laut SWM ist die Versorgung zwar stabil, aber die hohen Temperaturen und die ausbleibenden Niederschläge belasten die Wassergewinnung. Das Wetter in Bayern. Teils bewölkt, teils sonnig, vereinzelt gewittriger Regen bei schwülwarmen 24 bis 31 Grad. Am Nachmittag und Abend nimmt die Gewitter- und Schauerneigung zu. Es drohen lokal Starkregen, Hagel- und Sturmböen. Auch in der Nacht teils kräftige Gewitter mit Unwettergefahr. Morgen weiterhin Schauer und Gewitter, erst am Donnerstag und Freitag wieder überwiegend freundlich. Höchstwerte 20 bis 29 Grad. Soweit die Nachrichten. 9:04. Der Blick auf die Straßen. A6 Weidhaus Richtung Nürnberg, zwischen Weidhaus Autobahn und Pleistein stockender Verkehr. A8 Stuttgart Richtung München, zwischen Märklingen und Ulm Ost 5 Kilometer Stau. A9 Nürnberg Richtung Berlin, zwischen Gefrees und Münchberg Süd 5 Kilometer Stau nach einem Unfall. A9 Nürnberg Richtung München, zwischen Garching Süd und Schwabing 8 Kilometer stockend. A99 Westumfahrung München Richtung Nürnberg, zwischen dem Dreieck München Südwest und Lochhausen 5 Kilometer Stau. A99 Westumfahrung München Richtung Lindau, zwischen Neuherberg und dem Kreuz München West 10 Kilometer stockend nach einem Unfall. Und A995 München Richtung Kreuz München Süd zwischen Giesing und Taufkirchen West 2 Kilometer Stau. Soweit die Verkehrsübersicht. Gute Fahrt.
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2: Guten Morgen. Auch Signor Bruschino lässt schön grüßen. In der Oper von Rossini hätte es Sophia allerdings viel lieber, wenn Florville sie aus dem Schlaf küsst und nicht der Sohn vom Bruschino, nur weil ihr Vater sich dachte, dass der eine flotte Nummer wäre. Ist er nämlich nicht. Die Musik von Rossini aber ist es schon.

Die Ouvertüre zu Il Signor Bruschino von Gioachino Rossini auf BR Classic mit dem Radiosinfonieorchester Stuttgart und Gianluigi Gelmetti. Immer wieder zum Schmunzeln, finde ich, wenn Künstler oder Sportlerinnen in Interviews total nüchtern antworten. Der Pianist Jewgeni Kissin auf die Frage, wie trainieren Sie, um dieses Stück spielen zu können? Er meinte, ich übe einfach nur das Stück, das ist alles. Es ist tatsächlich sehr schwierig, auch in technischer Hinsicht. Ich mache aber trotzdem nichts Besonderes, um meine Finger zu trainieren. Ich arbeite einfach an der Musik, die ich spiele. Genauso viel, wie jedes Stück es erfordert. In dem Interview, da ging es um das dritte Klavierkonzert von Sergei Rachmaninow. Hier auf BR Classic spielt Kissin 32 Variationen von Beethoven. Aber Kissin hat eben einfach das Stück geübt.

Jewgeni Kissin auf BR Klassik mit 32 Variationen über ein eigenes Thema von Ludwig van Beethoven. Wenn Sie mehr Lust auf Musik von Beethoven haben, auf brklassik.de haben wir noch den Konzertmitschnitt vom Freitag mit unserem Symphonieorchester des Bayerischen Rundfunks unter der Leitung von Zubin Mehta. Zusammen mit Rudolf Buchbinder haben sie das dritte Klavierkonzert von Beethoven gespielt. Und ich habe gleich nach dieser Mozart-Sinfonie noch einen Beethoven-Konzerttipp für Sie.

0: Neville Mariner und die Academy of St. Martin in the Fields mit dieser D-Dur-Sinfonie, Köchelverzeichnis 181 von Wolfgang Amadeus Mozart. Beethoven mal nicht als Symphoniegigant, sondern ganz konzentriert. Nur drei Stimmen, Violine, Bratsche und Cello. Das Arnold String Trio nimmt sich in zwei Abenden alle Streichtrios vor. Kompakte, dichte Kammermusik zwischen eleganter Klassik und schon ziemlich viel Energie. Fans der Kammermusik haben gleich zwei Möglichkeiten, das zu erleben. Am Donnerstag, jetzt 2. Juli, in Straubing im Rittersaal. Konzertbeginn ist 19.30 Uhr. Und dann am Tag drauf, Freitag, 3. Juli, in Zell an der Pram in Österreich. Dort ist auch um 19.30 Uhr Konzertbeginn im Freskensaal im Schloss.
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Spirit of Music mit einer Sonate von Annabon di Venezia. Three Dances vom englischen Komponisten David Lyon spielt uns die Royal Ballet Sinfonia. Die Three Lions, also die englische Fußballnationalmannschaft, die hat morgen noch einen Tanz auf dem WM-Grün. Wir ja leider nicht mehr. Aber vielleicht machen wir es einfach wie die Brasilianerinnen und Brasilianer 2014 und begeistern uns auch für eine andere Mannschaft. Vielleicht. Ja, England.

Drei Tänze von David Lyon auf BR Klassik mit der Royal Ballet Sinfonia und Barry Wordsworth. Der Pianist und Dirigent André Previn, der kam vom Film und vielleicht waren einige klassische Orchester voreingenommen. Previn meinte, aber sie haben es mir nicht mitgeteilt. Wenn man weiß, was man tut und von Orchestern nur Dinge verlangt, die vernünftig sind, dann verzeihen sie einem fast alles. Das Einzige, was sie nicht ertragen können, ist Hochstapelei. Das merken sie innerhalb von nur 4 Takten. Wir hören André Previn als Pianist mit dem Cellisten Heinrich Schiff und einem Rondo von Antonín Dvořák. An Hochstapeln und Vortäuschen ist am Klavier auch nicht zu denken. Das merken wir nach 4 Takten, oder?

0: André Previn und Heinrich Schiff mit einem Rondo von Antonín Dvořák. Nach unseren 10 Uhr Nachrichten starten wir mit einer Liebeserklärung.
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3: Es ist 10 Uhr. Die Nachrichten des Bayerischen Rundfunks mit Julia Cortis. Die Übersicht. Lage auf dem Arbeitsmarkt bleibt angespannt. Laut IFO-Umfrage wollen weniger Unternehmen die Preise erhöhen. Deutsche Fußballnationalmannschaft scheidet bei der WM aus. Das Wetter teils bewölkt, teils sonnig, vereinzelt Gewitter und Regen bei 24 bis 31 Grad. Nürnberg. Eine starke Belebung auf dem Arbeitsmarkt bleibt weiter aus. Wie die Bundesagentur für Arbeit soeben mitgeteilt hat, sank die Zahl der Menschen ohne Job im Juni im Vergleich zum Mai nur um 15.000 auf gut 2,9 Millionen. Vor einem Jahr lag die Zahl der Jobsuchenden um 22.000 niedriger. Die Arbeitslosenquote verharrt bei 6,2%. Im Vergleich der Bundesländer steht der Arbeitsmarkt in Bayern mit einer Arbeitslosenquote von 4,0% am besten da, während Bremen den höchsten Wert mit gut 11% registriert. Die Bundesagentur für Arbeit hat mit den finanziellen Auswirkungen der Jobflaute zu kämpfen. Ihr droht in diesem Jahr nach eigenen Angaben ein Defizit von mehr als 8 Milliarden Euro, vor allem wegen höherer Kosten für das Arbeitslosengeld. München. In Deutschland wollen offenbar weniger Unternehmen ihre Preise erhöhen. Das geht aus einer Umfrage des IFO-Institutes hervor. Demnach ging das entsprechende Barometer im Juni um 3,6 Zähler zurück. Ein Grund sind sinkende Energiepreise, verbunden mit der Hoffnung auf Frieden im Nahen Osten. Insgesamt scheinen die Firmen zuversichtlicher und optimistischer auf die wirtschaftliche Lage zu blicken, auch wenn der Index immer noch deutlich über dem Schnitt der letzten Jahre liegt. Stade. Bei einem Schussangriff auf eine Schutzeinrichtung für Mütter und Kinder sind in Niedersachsen gestern 6 Menschen getötet worden. Laut Polizei steht die Identität der Opfer noch nicht fest. Bei den Toten handelt es sich um 4 Frauen und 2 Männer. Als tatverdächtig gilt ein 45-Jähriger, der festgenommen wurde. Hintergrund der Tat ist den Angaben zufolge offenbar ein Sorgerechtsstreit. Der Mann soll in der Einrichtung das Feuer eröffnet haben, nachdem er dort zuvor einen Termin gehabt hatte. Laut den Behörden sind die 3 Monate alte Tochter des Mannes und die Mutter des Kindes in Sicherheit. Moskau. Die russische Luftabwehr hat in der Nacht landesweit wohl mehr als 400 ukrainische Drohnen abgeschossen. Das hat das Verteidigungsministerium mitgeteilt. Ob es Verletzte gibt oder Schäden entstanden sind, ist nicht klar. Bereits in der vergangenen Woche hatte das russische Militär über 600 Drohnen aus der Ukraine zerstört. Die Zahl der Angriffe war eine der höchsten seit Beginn des Krieges. Seit einigen Monaten greift die Ukraine Russland verstärkt mit Drohnen an und nimmt dabei vor allem die Energieinfrastruktur ins Visier. Inzwischen hat Russlands Präsident Putin Engpässe beim Treibstoff eingeräumt. Foxborough. Für die deutsche Fußballnationalmannschaft ist die Weltmeisterschaft zu Ende. Die DFB-Elf verlor gegen den Außenseiter Paraguay 3:4 im Elfmeterschießen und hat damit zum 3. Mal in Folge das Achtelfinale bei einer WM verpasst. Bundeskanzler Merz sprach den Deutschen Trost zu. Auf dem Online-Dienst X schrieb er: Mit eurem Einsatz und Teamgeist bei dieser WM habt ihr unser Land begeistert. Wir sind stolz auf euch. Direkt nach dem Spiel betonte Bundestrainer Julian Nagelsmann, er stehe weiter als Coach zur Verfügung. Die Entscheidung, ob er Trainer bleibt, liegt allerdings beim DFB. Im Achtelfinale der WM stehen Brasilien und Marokko. Die Brasilianer gewannen gegen Japan mit 2:1 und Marokko hat die Niederlande 3:2 im Elfmeterschießen besiegt. Das Wetter in Bayern. Teils sonnig, teils bewölkt, bei schwülwarmen 24 bis 31 Grad. Zunächst in Oberfranken Gewitter, später sind kräftige Schauer mit lokalem Starkregen in ganz Bayern möglich. In der Nacht Regen und Gewitter, teils mit Unwettergefahr, Tiefstwerte 19 bis 15 Grad. Morgen oft bewölkt, mit Schauern und Gewittern, ab dem Nachmittag sonnige Abschnitte, am Donnerstag und Freitag überwiegend freundlich und etwas kühler. Soweit die Nachrichten. Es ist 9:04. Der Blick auf die Straßen. Die A3 Würzburg Richtung Frankfurt ist zwischen Helmstadt und Wertheim-Lenkfurt nach einem Unfall blockiert, zurzeit 3 Kilometer Stau. Es gibt eine Umleitung über die U36. A8 Stuttgart Richtung München zwischen Merklingen und Ulm-Ost 5 Kilometer stockend. A93 Rosenheim Richtung Kiefersfelden zwischen Brandenburg und Oberaudorf 6 Kilometer stockend wegen Bauarbeiten. A99 Westumfahrung München Richtung Nürnberg. Zwischen dem Dreieck München Südwest und Lochhausen 5 Kilometer Stau. Und A99 Westumfahrung München Richtung Lindau. Zwischen dem Dreieck Feldmoching und Ludwigsfeld steht ein defekter LKW auf der mittleren Spur. Soweit die Verkehrsübersicht.
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0: Alexander Glasunow hat ein Lied des Minnesängers geschrieben. Ein Lied ohne Worte. Es ist für Cello und Orchester. Wenn Ihnen mal die Worte fehlen, so geht es auch mit der Minne, der Liebe.

0: Daniel Müller-Schott und das Deutsche Symphonieorchester Berlin mit dem Lied des Minnesängers von Alexander Glasunow. Was man im BR-Archiv so alles findet, begeistert mich schon manchmal. Hier ist es ein Interview mit dem Pianisten und Dirigenten Richard Bonning von 1979.
1: I began my career studying piano and I was always much more interested in the 19th.
2: Ich habe Klavier studiert und mich von Anfang an mehr für die Musik des 19. Jahrhunderts interessiert als für alles andere. Ich liebe es, am Theater zu sein. Ich finde, es ist ein wundervolles Leben.
1: My life really with opera and I like to be in the theater. I find it a wonderful life.
0: Heute ist Bonning 95 Jahre alt. Bei uns auf BR Classic dirigiert Richard Bonning das National Philharmonic Orchestra in Les Sylphides von Frédéric Chopin. Und da kommt viel zusammen von dem, was Richard Bonning schon immer mochte und nach wie vor liebt. Ursprünglich ist es für Klavier und dann wurde Ballettmusik draus, also fürs Theater.

Sie hören BR-Klassik Les Sylphides von Frédéric Chopin, bearbeitet für Orchester hier mit dem National Philharmonic Orchestra und am Pult Richard Bonning. Gleich 20 vor 11. Das klingt super, ist aber selten. Geige und Gitarre. Agustín Hadelich und Pablo Sáinz Villegas spielen uns die Canciones Populares Españolas von Manuel de Falla. Sonst für Geige und Klavier, so aber werden sie noch ein bisschen luftiger.

Augustin Hadelich und Pablo Sainz Villegas mit den Canciones Populares Españolas von Emanuel Falla. Sie hören BR Klassik. Beim Herradeln heute habe ich ein Plakat gesehen. Einsam wurde da gefragt und dann wurde dagegen, gegen die Einsamkeit, ein Kirchgang empfohlen. Jetzt können Kirchen aber ja auch groß und leer sein, aber eben auch mit Musik gefüllt, wie in unserem Fall jetzt das Concerto Köln mit einem Concerto da Chiesa von Evaristo Felice Dall'Abaco. Und wenn vielleicht neben einem noch andere sitzen, die der Musik lauschen, dann wäre die Einsamkeit vielleicht wirklich ein Stück kleiner.

Das Concerto Köln mit dem Concerto da Chiesa in D-Moll Opus 2 Nummer 1 von Evaristo Felice da Labaco. Lang Lang spielt für uns nach 11 auf BR Klassik.

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1: Um 11 Uhr mit Julia Cortis. Deutschland steht unter Druck von innen und von außen. Mit klaren Worten hat Bundesinnenminister Dobrindt den aktuellen Verfassungsschutzbericht vorgestellt. Dabei zeigt sich, die Demokratie steht unter Druck wie nie.
2: Von außen stellen wir fest, Sabotage, Spionage. Von innen stehen wir unter Druck durch Extremismus jeder Ausprägung, im digitalen Raum genauso wie auf der Straße. Die steigende Bedrohung, die wir feststellen, kommt weitestgehend aus allen Bereichen.
1: Besonders beunruhigend nennt Dobrindt den Trend, dass Rechtsextremisten immer öfter online um Kinder und Jugendliche werben. Der Innenminister sprach sich unter anderem dafür aus, dass die Sicherheitsbehörden weiter aufrüsten, etwa im Bereich Cybersicherheit, um sich zu wehren. Die Lage auf dem Arbeitsmarkt bleibt angespannt. Wie die Bundesagentur für Arbeit vor einer Stunde mitgeteilt hat, ist die Zahl der Menschen ohne Job im vergangenen Monat nur leicht gesunken.
3: 2.936.000 Arbeitslose Mitte Juni, das sind 15.000 weniger als im Mai, aber 22.000 mehr als vor einem Jahr. Die Arbeitslosenquote liegt unverändert bei 6,2%. Es herrscht Flaute am deutschen Arbeitsmarkt oder, wie es die Bundesagentur für Arbeit ausdrückt, man habe im Juni einen verhaltenen Ausklang der Frühjahrsbelebung beobachtet. Im Vergleich der Bundesländer steht der Arbeitsmarkt in Bayern mit einer Arbeitslosenquote von 4,0% am besten da. Wolfram Welzer, Nürnberg.
1: Mehr als 300 Unternehmen der Getränkewirtschaft haben sich in einem offenen Brief gegen die geplante Zuckersteuer ausgesprochen. Aus ihrer Sicht fehlen Belege für die Wirksamkeit einer solchen Steuer. Die Branche habe bereits auf Eigeninitiative den Zuckergehalt marktrelevanter Erfrischungsgetränke um rund 15% gesenkt. Die Regierung plant eine Abgabe auf zuckergesüßte Getränke ab 2028. Die Einnahmen sollen in die gesetzliche Krankenversicherung fließen. Die Stadtwerke in der bayerischen Landeshauptstadt rufen angesichts der Hitzewelle der vergangenen Tage noch einmal dazu auf, sparsam mit dem Trinkwasser umzugehen. Demnach ist der Wasserverbrauch im Raum München deutlich zu hoch. In der vergangenen Woche sei der tägliche Bedarf von 300 auf über 400 Millionen Liter angestiegen. Im Kanzleramt in Berlin hängen die Porträts von früheren Kanzlern. Nun kommt auch ein Gemälde von Angela Merkel dazu. Heute wird es im Bode-Museum enthüllt. Dort ist es 3 Monate lang zu sehen, ehe es ins Kanzleramt kommt. Merkel hat dazu bereits gesagt, da hänge ich dann eben. Das Wetter in Bayern. Teils sonnig, teils bewölkt bei 24 bis 31 Grad. Gewitter zunächst in Oberfranken. Später sind kräftige Schauer mit lokalem Starkregen in ganz Bayern möglich. In der Nacht Regen und Gewitter, teils mit Unwettergefahr. Tiefstwerte 19 bis 15 Grad. Morgen bewölkt mit Schauern und Gewittern. Ab dem Nachmittag sonnige Abschnitte. Am Donnerstag und Freitag überwiegend freundlich und etwas kühler. Soweit die Nachrichten. Es ist 3:53. Der Blick auf die Straßen. A8 Stuttgart Richtung München zwischen Märklingen und Ulm-Ost 5 Kilometer stockender Verkehr. A93 Rosenheim Richtung Kiefersfelden zwischen Brandenburg und Oberaudorf 6 Kilometer stockend wegen Bauarbeiten. Und A99 Westumfahrung München Richtung Lindau zwischen dem Dreieck Feldmoching und Ludwigsfeld steht ein defekter LKW auf der mittleren Spur. Soweit die Verkehrsübersicht.
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4: Tambourin Chinois von Fritz Kreisler eignet sich besonders als Zugabe, empfiehlt ein großer Verlag. Also wenn das so ist, dann fangen wir die Stunde mit dem Schmankerl an. Obwohl wir danach eigentlich auch nur Schmankerl haben. Lang Lang spielt Gidon Kremer auch und Musik von Robert Schumann ist dabei.

Peter Zasowski und das Münchner Rundfunkorchester mit Bruno Weil und Tambourin Chinois von Fritz Kreisler auf BR Klassik. Wer was werden will, muss hart arbeiten. Und wer Musik zum Beruf machen will, fängt am besten an, während er oder sie schon laufen lernt. Ein bisschen übertrieben vielleicht, aber nichts, was nicht fast so vorkommt. Lang, lang hält davon nichts. Er sagt, mach Musik als Hobby, nicht von Anfang an als etwas Akademisches. Wenn du Musik hörst, spiel sie einfach nach. Wenn du gleich von Anfang an auf strenge Weise Klavier lernst, dann gehen die Gefühle für die Musik verloren. Für uns spielt Lang Lang die Fis-Moll-Pavan von Gabriel Fauré. Mitgefühl.

Lang, lang mit der Pavane Opus 50 von Gabriel Fauré. Ich habe das D-Moll-Violinkonzert von Robert Schumann für uns auf BR Classic. Und der österreichische Geiger Thomas Zehetmeier sagt über das Werk, es ist immer ein Ausdruck von seelischen Empfindungen. Und das auch persönlich zu empfinden, ist natürlich ganz wichtig. Vorbild für dieses persönliche Empfinden ist für Zehetmeier der Geiger Gidon Kremer. Und dieses Vorbild, das hören wir uns jetzt mal an. Gidon Kremer mit dem Chamber Orchestra of Europe und Nikolaus Harnoncourt und dem Violinkonzert in D-Moll von Robert Schumann.

Das ist BR Klassik mit Gidon Kremer, dem Chamber Orchestra of Europe und Nikolaus Harnoncourt und dem Violinkonzert in D-Moll von Robert Schumann. Tanzen Aliens eigentlich auch Walzer? Oder seriöser gefragt, gibt es eine Sphärenharmonie, eine Musik, die nicht von Menschen geschaffen ist? Die Idee ist uralt. Sie ist entstanden, als man noch dachte, dass die Erde das Zentrum des Universums ist und um das sich dann die übrigen Himmelskörper drehen würden. Und um es kurz zu machen, ja, die Aliens tanzen auch Walzer, zumindest wenn es nach Josef Strauß geht. Dann klingt die Planetenmusik nämlich so, sein Sphärenklängewalzer.

Die Sphärenklänge von Josef Strauss mit dem Cincinnati Pops Orchestra. Clemens Nicol ist zwar ein alter Sängerknabe, aber die Sänger, die er nach 12 dabei hat, laufen selbst ihm den Rang ab. Die Comedian Harmonists. Ich bin Christopher Mann. Wenn Sie mögen, bis morgen um 9 dann.

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1: Um 12 Uhr mit Yajima Mai. Die Demokratie steht unter Druck. Das ist das Fazit, das Bundesinnenminister Dobrindt bei der Vorstellung des neuen Verfassungsschutzberichts gezogen hat. Er warnte vor einer wachsenden Gewaltbereitschaft bei linken und rechten Extremisten.
2: Die größte Bedrohung für die Demokratie sieht Dobrindt im Rechtsextremismus. Aus dem Ausland kommt die größte Gefahr nach Einschätzung des Verfassungsschutzes aus Russland. Durch Cyberangriffe, Spionage und Sabotage. So wurden im vergangenen Jahr 3 Männer verurteilt, die deutsche Bahnstrecken auf mögliche Anschlagsziele untersucht haben sollen. Im Auftrag russischer Geheimdienste. Markus Ambale, Berlin.
1: Am Tag nach den tödlichen Schüssen in einer Jugendhilfeeinrichtung in Stade in Niedersachsen laufen die Ermittlungen. Ein 45-Jähriger hatte bei einem Termin zu einem Sorgerechtsstreit geschossen. 6 Menschen wurden getötet. Der mutmaßliche Täter wurde festgenommen. Albrecht Breitschuh berichtet.
3: Die Angehörigen der 6 Opfer seien inzwischen alle benachrichtigt worden, so eine Polizeisprecherin. 3 kommen aus Hannover, waren extra wegen der offensichtlich als schwierig erwarteten Gespräche nach Stade in die Kinder- und Jugendeinrichtung gekommen. Es ging vermutlich um einen Sorgerechtsstreit. Das 3 Monate alte Kind durfte dem Vernehmen nach zurück zur Mutter, aber nicht zum Vater. Eine vorherige Kontaktaufnahme der Einrichtung mit der Polizei gab es nicht. Heute Abend lädt die evangelische Kirche St. Wilhadi in Stade um 18 Uhr zu einer Andacht.
1: Es tut sich wenig auf dem deutschen Arbeitsmarkt, so ist die Zahl der Jobsuchenden im Juni nur leicht gesunken. Nach Angaben der Bundesagentur für Arbeit waren im Juni 2,93 Millionen Menschen arbeitslos gemeldet, 15.000 weniger als im Mai. Auch der bayerische Arbeitsmarkt stagniert. Im Juni waren hier rund 613.000 Menschen auf Jobsuche, nur 630 weniger als im Vormonat. In Venezuela werden auch knapp eine Woche nach den verheerenden Erdbeben immer noch Menschen lebend gefunden. An 2 verschiedenen Stellen fanden Rettungskräfte einen 12 Jahre alten Jungen, wenig später einen 44-jährigen Mann unter den Trümmern. Durch die schweren Erdbeben sind vermutlich mehr als 58.000 Gebäude beschädigt oder zerstört worden. Das ergab eine vorläufige Auswertung von Satellitendaten. Heute macht sich ein weiteres Team aus Deutschland auf den Weg nach Venezuela. Es handelt sich um 28 Helferinnen und Helfer der Johanniter. Die deutsche Fußballnationalmannschaft wird nach dem Ausscheiden bei der WM gegen Paraguay scharf kritisiert. Ex-Bundestrainer Klinsmann nannte die Art und Weise, wie die DFB-Elf scheiterte, eine Peinlichkeit. Das erneut frühe Aus bei einer WM stürze Deutschland in ein tiefes Loch und müsse Konsequenzen haben. Auch der Weltmeister von 2014, Mats Hummels, forderte personelle Veränderungen. Bundestrainer Nagelsmann hatte nach dem Spiel einen Rücktritt ausgeschlossen. Das Wetter in Bayern, teils sonnig, teils bewölkt, bei 24 bis 31 Grad, Gewitter zunächst in Oberfranken, später sind kräftige Schauer mit lokalem Starkregen in ganz Bayern möglich, in der Nacht Regen und Gewitter, teils mit Unwettergefahr, Tiefstwerte 19 bis 15 Grad. Morgen bewölkt, mit Schauern und Gewittern, ab dem Nachmittag sonnige Abschnitte, am Donnerstag und Freitag überwiegend freundlich, etwas kühler. Soweit die Nachrichten. Es wird 12.04 Uhr. Ein Blick auf die Verkehrslage. 5 Meldungen. Die A3 Passau Richtung Nürnberg ist zwischen Iggensbach und Hengersberg gesperrt. Dort werden Hitzeschäden an der Fahrbahn repariert. Es gibt eine Umleitung über die U16, aktuell 4 Kilometer Stau ab Garham-Vilshofen. A9 Nürnberg Richtung Berlin zwischen dem Kreuz Nürnberg Ost und dem Kreuz Nürnberg. 3 Kilometer stockender Verkehr. A93 Rosenheim Richtung Kiefersfelden zwischen Brandenburg und Oberaudorf 9 Kilometer Stau und stockend. A99 Westumfahrung München Richtung Lindau zwischen dem Kreuz München West und Freiham Mitte 5 Kilometer stockend. Und noch die B28 Neu-Ulm Richtung Hittistetten. Am Dreieck Hittistetten in der Überleitung zur A7 Richtung Ulm ein Unfall. Vorsicht, dort sind Personen auf der Fahrbahn. Soweit diese Verkehrsübersicht.
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4: Schönen Dienstag wünsche ich Ihnen. Und wir beginnen mit Musik von Georg Friedrich Händel aus dessen Oper Acis und Galatea, die Mozart neu eingerichtet hat, nämlich mit zusätzlichen Bläsern im Orchester und einem etwas dichteren, symphonischeren Klang. Und den präsentiert uns jetzt das Stavanger Symphony Orchestra unter Jan-Willem de Vriend.

Mit einer Ouvertüre von Georg Friedrich Händel, bearbeitet von Mozart, sind wir in diese Stunde gestartet hier auf BR Klassik aus Händels Oper Acis und Galatea. Acis ist in der griechischen Mythologie ein Sohn des Pan, Hirte auf Sizilien und Geliebter der Nymphe Galatea. Er wird von seinem Nebenbuhler Polyphem erschlagen und sein hervorquellendes Blut verwandelt sich daraufhin in den Fluss Acis auf Sizilien. Was für eine dramatische und bildstarke Geschichte. Und aus dem alten Griechenland springen wir hier im Nachmittag auf BR Klassik ins 19. Jahrhundert zu Friedrich Wilhelm Michael Kalkbrenner. Kalkbrenner war einer der gefragtesten Klaviervirtuosen und Pädagogen der 1820er, 30er Jahre. Er hat die frühe Geschichte des romantischen Klavierkonzerts geprägt und in Paris auch eine Klavierschule betrieben, in der auch Chopin zeitweise Rat gesucht hat. Hier jetzt Kalkbrenners zweites Klavierkonzert, gespielt von Pianist Howard Shelley und dem Tasmanian Symphony Orchestra.

Der dritte Satz aus dem zweiten Klavierkonzert von Friedrich Wilhelm Michael Kalkbrenner. Entstanden um 1826 ist dieses Konzert und es ist König Wilhelm von Württemberg gewidmet. Das waren Howard Shelley am Flügel und das Tasmanian Symphony Orchestra hier im Nachmittag auf BR Classic. 20 nach 12 durch und jetzt kommen wir zu einem echten kirchenmusikalischen Hit. Panis Angelicus von César Franck, das vertonte Engelsbrot, das zum Brot der Menschen wird. Es stammt aus der C-Dur-Messe von Franck, ein stilles, geistliches Andachtsstück, das weit über den liturgischen Rahmen hinaus bekannt geworden ist. Wir hören jetzt eine Interpretation von Tenor Placido Domingo, den Wiener Sängerknaben und den Wiener Symphonikern am Pult Helmut Froschauer.

0: Panis Angelicus von César Franck, gesungen von Placido Domingo und den Wiener Sängerknaben, begleitet haben die Wiener Symphoniker unter Helmut Froschauer. Ein Moment der Einkehr in unserem Programm hier auf BR Klassik. Kurz vor halb eins und jetzt machen wir einen Satz zurück ins Jahr 1907. Da wird ein Pianist geboren, der mit seiner Gruppe Weltkarriere machen sollte.
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2: Stettin, 30. Juni 1907. Erwin Boots wird geboren.
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2: Diese Zeilen kennt fast jeder. Mein kleiner grüner Kaktus. Ein Hit der Comedian Harmonists. Der Sound der fünf Sänger ist unverwechselbar. Aber da macht doch noch jemand mit, am Klavier im Hintergrund. Das ist Erwin Boots.
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2: Boots kommt mit 17 als Musikstudent nach Berlin. Pianist will er werden. Inspiriert haben ihn die vielen Schallplatten, die er jahrelang rauf und runter gehört hat, im Musikaliengeschäft seiner Eltern. In Berlin erzählt ihm dann ein befreundeter Tenor von seinem neu gegründeten Vokalensemble. Erwin Boots ist gleich Feuer und Flamme. 7 Jahre lang begleitet er die erste deutsche Boygroup am Klavier. Meistens spielt er auswendig. Er kann fantastisch improvisieren und arrangieren. Und er komponiert auch eigene Lieder für das Ensemble.
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1: Mit den Comedian Harmonists tourt Boots durch halb Europa und nimmt Platten auf. Das volle Showgeschäft der Weimarer Zeit. Erstmal spielt es keine Rolle, dass drei der Sänger jüdischer Abstammung sind. Dann beginnt der Nationalsozialismus. Die Gruppe wird in der Presse als Judenbande angefeindet. Kurz darauf bekommen die jüdischen Mitglieder Berufsverbot. Es ist das Ende der Comedian Harmonists. Doch Erwin Boots bleibt der Unterhaltungsbranche treu. Er findet Arbeit am Berliner Kabarett der Komiker. Da schreibt er humorvolle Texte und Melodien, leitet das 10-köpfige Orchester und sitzt natürlich am Flügel. Nach dem Zweiten Weltkrieg entdeckt Erwin Boots die Welt des Films für sich. Der Pianist wird zum Synchronsprecher und schreibt Dialogbücher. Immer wieder sucht das Multitalent neue Herausforderungen. Am Schauspielhaus Bochum übernimmt Boots die musikalische Leitung der erfolgreichen Theaterrevue Kleiner Mann, was nun?
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1: Bis ins hohe Alter dreht sich in seinem Leben alles um Musik und Unterhaltung. Mit 75 stirbt der ehemalige Comedian-Harmonist in Hamburg. An sein Grab stellt ab und zu jemand einen kleinen grünen Kaktus.
3: Erwin Boots wird geboren am 30. Juni 1907. Das war ein Was heute geschah von Antonia Morin. Und hier sind sie, die Comedian Harmonists, aufgenommen im Jahr 1933 mit Erwin Boots am Klavier. Hier ist das Perpetuum mobile von Johann Strauss, das Erwin Boots auch mit bearbeitet hat für die Truppe.

Ein scheinbar endloses musikalisches Räderwerk, das aber doch dann ein Ende findet und irgendwie in sich zusammenbricht. Das war das Perpetuum mobile von Johann Strauss Sohn, bearbeitet und gesungen von den Comedian Harmonists. Hier im Nachmittag auf BR Klassik, gleich 12:55. Und jetzt habe ich einen Schüler Bachs für Sie, Karl Friedrich Abel. Gambist und Komponist und Freund des jungen Mozarts in London und dort Mitgründer der ersten Abonnement-Konzertreihe in Europa. Von ihm jetzt ein Cellokonzert in C-Dur mit Barockcellist Klaus-Dieter Brandt und dem Originalklangorchester L'Arpa Festante.

Cellist Klaus-Dieter Brandt und das Orchester L'Arpa Festante mit einem Cellokonzert in C-Dur von Karl Friedrich Abel. Und bis zu den 13 Uhr Nachrichten hier auf BR Classic jetzt noch Filmmusik von James Newton Howard zu dem Film The Nutcracker and the Four Realms.

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1: Um 13 Uhr mit Jerzy May. In Deutschland ist die Zahl der Extremisten so hoch wie nie. Das steht im neuen Verfassungsschutzbericht, den Bundesinnenminister Dobrindt heute vorgestellt hat. Sowohl Links- als auch Rechtsextremisten seien zunehmend gewaltbereit. Dazu kämen Bedrohungen aus dem Ausland, sagte Dobrindt.
2: Von außen stellen wir fest, Sabotage, Spionage. Von innen stehen wir unter Druck durch Extremismus jeder Ausprägung, im digitalen Raum genauso wie auf der Straße. In Anbetracht der Situation sind wir der Überzeugung, dass wir weiter aufrüsten müssen, sowohl in der Technik als auch im Bereich der Ermittlungsbefugnisse.
1: Besonders beunruhigend nennt Dobrindt den Trend, dass Rechtsextremisten immer öfter online um Kinder und Jugendliche werben. In Stade in Niedersachsen laufen die Ermittlungen nach den tödlichen Schüssen in einer Jugendhilfeeinrichtung. 6 Menschen wurden getötet, der mutmaßliche Täter wurde festgenommen. Ob ein Haftbefehl für den 45-Jährigen beantragt wird, entscheidet die Staatsanwaltschaft nach eigenen Angaben im Laufe des Tages. Der Mann soll 4 Frauen und 2 Männer erschossen haben. Hintergrund der Tat war möglicherweise ein Sorgerechtsstreit. Die Reichensteuer wird in Deutschland immer wieder diskutiert. Die SPD will das Projekt trotz des Widerstands in der Union nicht aufgeben. Mehrere Abgeordnete haben ein sogenanntes Impulspapier vorgelegt. Darin heißt es wörtlich, neben Leistungskürzungen und mehr Belastungen für die breite Bevölkerung gibt es auch den Weg, die extremen Reichen in diesem Land und ihre Vermögen stärker heranzuziehen. Auch das Netzwerk Steuergerechtigkeit fordert, Superreiche stärker zur Kasse zu bitten. Die Wirtschaftsexpertin Julia Hirmann sagte der Süddeutschen Zeitung, ihr Steuersatz liege im Schnitt bei unter 30%. Bei Durchschnittsverdienern entfielen dagegen fast 45% auf Steuern und Sozialabgaben. Die Lebenshaltungskosten in Bayern sind im Juni leicht gesunken. Laut Statistischem Landesamt lag die Inflationsrate bei 2,5% und damit etwas niedriger als im Mai. Zwar hat der Preisschock, ausgelöst durch den Iran-Krieg, etwas nachgelassen, trotzdem war die Energie erneut der größte Preistreiber. Heizöl ist 30% teurer als vor einem Jahr, Benzin und Diesel um 14%. Nach dem erneut frühen Ausscheiden bei einer WM stehen bei der deutschen Mannschaft Personalentscheidungen an. Einige Spieler haben die Entscheidung über ihre Zukunft in der DFB-11 bereits getroffen, berichtet Mike Küster aus unserer Sportredaktion.
3: Der erste war Torwart Manuel Neuer. Er hat direkt nach dem Schlusspfiff gesagt, das war's jetzt endgültig in der DFB-Auswahl. Weitermachen will definitiv Joshua Kimmich. Für den Kapitän komme ein Rücktritt überhaupt nicht in Frage. Der Bayern-Spieler hat gesagt, aufgeben werde er niemals. Ja, und wie es mit Trainer Julian Nagelsmann weitergeht, das muss man wirklich sehen. Er selber würde gerne bleiben. Er hat ja ohnehin noch 2 Jahre Vertrag. Ob Torhüter Oliver Baumann mit jetzt auch schon 36 Jahren noch bleiben will, das steht noch nicht fest.
1: Das Wetter in Bayern, teils sonnig, teils bewölkt, bei 24 bis 31 Grad, Gewitter zunächst in Oberfranken. Später sind kräftige Schauer mit lokalem Starkregen in ganz Bayern möglich. In der Nacht Regen und Gewitter, teils mit Unwettergefahr, Tiefstwerte 19 bis 15 Grad. Morgen bewölkt mit Schauern und Gewittern. Ab dem Nachmittag sonnige Abschnitte, am Donnerstag und Freitag überwiegend freundlich, etwas kühler. Soweit die Nachrichten, gleich 13.04 Uhr. Verkehrsmeldungen: A3 Passau Richtung Nürnberg ist zwischen Iggensbach und Hengersberg gesperrt. Dort werden Hitzeschäden an der Fahrbahn repariert. Es gibt eine Umleitung über die U16, aktuell 9 Kilometer Stau ab Eicher vorm Wald. Weiter zwischen Rohrbrunn und Wertheim-Lenkfurt 6 Kilometer Stau. Die A8 Stuttgart Richtung München ist zwischen Friedberg und Dasing nach einem Unfall gesperrt. Die Sperre wird voraussichtlich noch mehrere Stunden andauern. Bitte umfahren Sie das Gebiet weiträumig. Aktuell 3 Kilometer Stau ab Augsburg-Ost. A8 München Richtung Stuttgart zwischen Sulzemoos und Odelshausen brennt es. Dort ist die Feuerwehr im Einsatz. Die rechte Spur und der Standstreifen sind blockiert. A9 Nürnberg Richtung Berlin zwischen Gefrees und Münchberg Süd ein Unfall. Und zum Schluss noch die A93 Rosenheim Richtung Kiefersfelden zwischen Brandenburg und Oberaudorf. Sperre nach einem LKW-Unfall. Im Moment 5 Kilometer Stau ab dem Inntal-Dreieck. Soweit diese Verkehrsübersicht.
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4: Grüße Sie, schön, dass Sie mit dabei sind. Mit Musik von Karl-Maria von Weber starten wir diese Stunde, nämlich dem dritten Satz aus seinem ersten Klarinettenkonzert aus dem Jahr 1811. Und da muss die Klarinette witzig sein, schön singen, aber sich gleichzeitig auch sehr virtuos bewegen. Höchste Anforderungen also an Instrument und Spieler.

Da kann ein Klarinettist zeigen, was er kann. Das war Karl-Heinz Steffen zusammen mit den Bamberger Symphonikern unter Radoslav Schulz mit dem dritten Satz aus dem ersten Klarinettenkonzert von Karl Maria von Weber. Hier im Nachmittag auf BR Klassik. 10:50 ist es jetzt. Und jetzt habe ich die Ouvertüre zu einem Trauerspiel für Sie. Nein, damit ist nicht der Soundtrack zum gestrigen Spiel der Herrenfußballnationalmannschaft gemeint, sondern zu Korolian von Heinrich Joseph von Collin. Und komponiert hat diese Ouvertüre Ludwig van Beethoven 1807. Und er zeichnet darin musikalisch den Konflikt zwischen einem stolzen, heroischen Feldherrn und der bittenden Stimme seiner Mutter und seiner Frau. Hier ist das Symphonieorchester des BR unter Colin Davis.

Ein ganz leiser Schluss und eine Art psychologisches Kammerspiel in knapp 10 Minuten. Die Coriolan-Ouvertüre in C-Moll von Ludwig van Beethoven, gespielt vom Symphonieorchester des Bayerischen Rundfunks unter Colin Davis hier im Nachmittag auf BR Classic. Wir haben es 20:20 durch. Und gleich habe ich ein neues Album mit Tango-Musik für Sie, wenn Sie dranbleiben wollen. Davor gibt's aber Mambo. Allerdings mit einem sehr deutlichen Bezug zu Wolfgang Amadeus Mozart. Hornistin Sarah Willis und ihre Sarah Banda haben aus der kleinen Nachtmusik eine Serenade gemacht. Und die klingt dann so.

0: Ein sehr schönes Beispiel dafür, wie sich klassische Motive mit lokalen Traditionen mischen können. Das war der Serenade Mambo für Horn- und Salsa-Band von Edgar Oliveiro nach der Vorlage von Wolfgang Amadeus Mozart und seiner kleinen Nachtmusik, gespielt von Hornistin Sarah Willis und ihrer Sarah Banda. Um kurz vor 13:30 hier im Nachmittag auf BR Classic.
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0: Welcher Name kommt Ihnen als erstes in den Kopf, wenn Sie an Tango denken? Vermutlich Astor Piazzolla, der argentinische Komponist. Der hat dem Tango Mitte des 20. Jahrhunderts einen frischen Anstrich verpasst und ihn entscheidend geprägt. Dass er sich ganz dem Tango verschrieben hat, das ist seiner Kompositionslehrerin Nadia Boulanger zu verdanken. Für sie war klar, seine musikalische Handschrift kann Piazzolla nur im Tango finden. Eine folgenreiche Begegnung also. Die nimmt das französische Ensemble La Chéronne als Ausgangspunkt für sein neues Album. Elisabeth von Kallnein hat es gehört.
2: Eigentlich wollte Astor Piazzolla dem Tango den Rücken kehren. Der hat Mitte des 20. Jahrhunderts in Argentinien kein gutes Image. Man spielt ihn in zwielichtigen Kneipen und Bordellen. Er will sich lieber der europäischen Klassik widmen und geht mit Anfang 30 nach Paris, um bei der großen Kompositionslehrerin Nadia Boulanger zu studieren. Aber der fehlt in seinen Fugen und Sonaten die persönliche Handschrift. Widerwillig spielt Piazzolla ihr ein paar seiner Tangos vor. Und Boulanger ist sofort klar, diese Musik ist sein wahres Ich, zu dem soll er stehen. Und das tut er, denn einen Rat von Nadia Boulanger, den schlägt man als junger Komponist nicht aus. Das französische Ensemble La Chéronne bringt die Musik von Boulanger und Piazzolla auf ihrem neuen Album zusammen. Und zwar in einer ungewöhnlichen Besetzung. Eigentlich sind die Musikerinnen und Musiker rund um François Joubert Caillet auf alte Musik spezialisiert. Auch hier kommen historische Streichinstrumente zum Einsatz. 4 Gamben in verschiedenen Lagen. Dazu gesellt sich ein Bandoneon. In der Musikgeschichte sind sich Gambe und Bandoneon nie begegnet. Gut, dass sie auf diesem Album hier endlich zusammenfinden, denn die Kombi funktioniert super. Die Instrumente verschmelzen miteinander zu einem Klangkörper mit immer neuen Farben und Konturen. In diesem Prälude von Boulanger, eigentlich für Orgel, da meine ich tatsächlich eine Orgel zu hören. In den Tangos von Piazzolla, dem Zuhause des Bandoneons, da scheinen sich auch die Gambenpudel wohl zu fühlen. Ihr nasaler Klang passt gut zu den Melodien. Und wenn die Gambistinnen in die Saiten beißen, bekommt die Musik richtig Groove. Die Stücke von Astor Piazzolla und Nadia Boulanger kombiniert La Chéronne mit Musik von Komponistinnen und Komponisten, die die beiden geprägt haben. Vom argentinischen Komponisten Alberto Ginastera zum Beispiel oder von Gabriel Fauré, Boulangers Lehrer. Und von Johann Sebastian Bach, für beide ein großes Vorbild.

über das Album Soleil de Septembre vom Ensemble Lacquéron rund um den Gambisten François-Joubert Caillé und Jean-Baptiste Henri Bandonion. Erschienen ist das Album beim Label Fuga Libera.

Musik von George Gershwin hier im Nachmittag auf BR Classic um 20 vor 2. Das war der dritte Satz aus seinem Klavierkonzert in F-Dur, gespielt von dem Schweden Peter Jablonski und dem Royal Philharmonic Orchestra London unter der Leitung von Wladimir Ashkenazy. Zu den beliebtesten Konzerten von Antonio Vivaldi gehört sein Doppelmandolinenkonzert Triumphverzeichnis 532 in G-Dur. Vivaldi hat es wahrscheinlich für seine Schülerinnen des Ospedale della Pietà geschrieben, ein Waisenhaus und eine der vier großen Musikschulen in Venedig. Und da wurde die damals viel verbreitete sechsseitige Mandolino gespielt. Wir hören jetzt das Originalklangorchester Il Giardino Armonico unter Giovanni Antonini mit diesem Konzert. Und die Solisten sind Duilio Gialfetti und Wolfgang Paul.

Ein Mandolinen-Doppelkonzert in G-Dur von Antonio Vivaldi, gespielt vom Il Giardino Armonico, dem berühmten Originalklangorchester aus Italien unter Giovanni Antonini. Und die Solisten waren Duilio Gialfetti und Wolfgang Paul. Journey to the Island von John Williams ist eine der zentralen Szenenmusiken aus dem Film Jurassic Park von 1993. Der Moment der Ankunft, des Staunens über die künstlich geschaffene Dino-Welt, in die wir uns jetzt noch reinziehen lassen, bis zu den 14 Uhr Nachrichten hier auf BR Classic.

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2: Um 14 Uhr mit Yajimai. Die Demokratie steht unter Druck. Das ist das Fazit, das Bundesinnenminister Dobrindt bei der Vorstellung des neuen Verfassungsschutzberichts gezogen hat. Er warnte vor einer wachsenden Gewaltbereitschaft bei linken und rechten Extremisten sowie Bedrohungen aus dem Ausland, vor allem aus Russland. Besonders stark zugenommen hat nach Dobrindts Worten der Antisemitismus.
3: Der Hass auf Jüdinnen und Juden, Drohungen und Gewalt, das ist was, was Extremisten von rechts und links und auch Islamisten vielfach verbindet. Der Antisemitismus kennt keine ideologische Grenze, so steht's wörtlich im Verfassungsschutzbericht. Antisemitische Hetze habe in sozialen Medien und in extremistischen Netzwerken erschreckende Ausmaße angenommen, sagt Innenminister Dobrindt. Zugespitzt hatte sich die Situation schon seit dem Terrorangriff der Hamas auf Israel und durch den aktuellen Irakkrieg hat sich die Lage auch in Deutschland noch mal verschärft.
2: Sabotageakte oder Anschläge, auch sie fließen in Verfassungsschutzberichte mit ein. Dazu gehört beispielsweise der Anschlag auf das Stromnetz in Berlin Anfang des Jahres. Eine Umfrage des Digitalverbandes Bitkom hat jetzt ergeben, dass fast 3/4 der Bevölkerung in Deutschland die heimische Stromversorgung für anfällig halten. Und 93% erklärten, dass beim Umbau des Energiesystems auf Sicherheit genauso viel Wert gelegt werden sollte wie auf Klimaschutz und Kosten. Nach den tödlichen Schüssen auf 6 Menschen in einer Jugendhilfeeinrichtung in Stade wird weiter ermittelt. Ein 45-Jähriger soll wegen eines Sorgerechtsstreits vor Ort gewesen sein und 4 Frauen und 2 Männer erschossen haben. Aus Stade berichtet Albrecht Breitschuh.
4: Die Dankerstraße ist immer noch weiträumig abgesperrt. Einige Menschen haben Blumen in die Nähe des Tatorts gelegt. Auch ein paar Kerzen leuchten dort, wo gestern 6 Menschen starben. Nach bisherigen Erkenntnissen kaltblütig erschossen von einem 45-Jährigen, der nach der Tat von der Polizei auf seiner kurzen Flucht gestoppt wurde. Die Angehörigen der 6 Opfer seien inzwischen alle benachrichtigt worden, so eine Polizeisprecherin.
2: Die Privatvermögen sind im vergangenen Jahr weltweit deutlich gestiegen, das berichtet die Schweizer Großbank UBS. Besonders stark wuchsen demnach die Vermögen in Europa, im Nahen Osten und in Afrika.
5: Der Reichtum ist aber ungleich verteilt. Der Bericht zeigt auch, dass die Kluft zwischen den Reichsten und dem Rest der Bevölkerung größer geworden ist. Auch seien Vermögen von über 5 Millionen US-Dollar am stärksten gewachsen. Am reichsten sind nach dem UBS-Bericht die Menschen in der Schweiz mit einem durchschnittlichen Vermögen von über 900.000 US-Dollar. Die Deutschen liegen weltweit auf Platz 14 und kamen 2025 auf durchschnittlich knapp 350.000 US-Dollar. Aus Genf, Katrin Hondel.
2: In Venezuela werden auch knapp eine Woche nach den verheerenden Erdbeben immer noch Menschen lebend gefunden. An 2 verschiedenen Stellen fanden Rettungskräfte einen 12 Jahre alten Jungen und einen 44-jährigen Mann unter den Trümmern. Heute macht sich ein weiteres Team aus Deutschland auf den Weg nach Venezuela. Es handelt sich um 28 Helferinnen und Helfer der Johanniter. Das Wetter in Bayern. Am Nachmittag teils sonnig, teils bewölkt, örtlich kräftige Schauer und Gewitter, lokal Starkregen, Hagel und Sturmböen, Höchstwerte 24 bis 31 Grad. In der Nacht Regen und Gewitter, teils mit Unwettergefahr, Tiefstwerte 19 bis 15 Grad. Morgen zunächst Schauer und Gewitter, später sonnige Abschnitte, Donnerstag und Freitag überwiegend freundlich, etwas kühler. Soweit die Nachrichten, gleich 14.04 Uhr. Ein Blick auf die Verkehrslage, 5 Meldungen. Die A3 Passau Richtung Nürnberg ist zwischen Iggensbach und Hengersberg gesperrt. Dort werden Hitzeschäden an der Fahrbahn repariert. Es gibt aber eine Umleitung über die U16, aktuell 15 Kilometer Stau ab Passau Nord. A7 Würzburg Richtung Ulm zwischen Heidenheim und Niederstotzingen, 6 Kilometer stockend. Die A8 Stuttgart Richtung München ist zwischen Friedberg und Dasing nach einem Unfall gesperrt. Die Sperre wird voraussichtlich noch mehrere Stunden dauern. Bitte umfahren Sie das Gebiet weiträumig, aktuell 4 Kilometer Stau ab Augsburg West. A93 Rosenheim Richtung Kiefersfelden zwischen Brandenburg und Oberaudorf. Sperre wegen Bergungsarbeit nach einem LKW-Unfall. Es gibt eine Umleitung über die U4. Im Moment 8 Kilometer Stau ab dem Inntal-Dreieck. Und zum Schluss noch die B85 Regenkarm in beiden Richtungen. Zwischen Kamerau und Kammünster ein Unfall. Soweit diese Verkehrsübersicht.
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6: 5 Bläser spielen uns rein in diese Stunde, nämlich die Damen und Herren vom Albert-Schweitzer Quintett in der Besetzung Flöte, Oboe, Klarinette, Horn und Fagott. Hier ist der 3. Satz aus dem Bläserquintett Nummer 24 von Anton Reicher.

Anton Reicher war Zeitgenosse und ein Freund von Ludwig van Beethoven und gilt als einer der Begründer des modernen Bläserquintetts. Wir haben den dritten Satz aus seinem Bläserquintett Nummer 24 in B-Dur gehört, gespielt vom Albert-Schweitzer-Quintett hier im Nachmittag auf BR Classic. Und jetzt eine Orchesterballade von Samuel Coleridge Taylor aus dem Jahr 1898, angeregt von Komponistenkollege Edward Elgar. Der lobte Coleridge Taylor nämlich als den cleversten jungen Komponisten damals. Und der wusste, wie man in gut 11,5 Minuten die Spannung aufbaut und dabei immer strahlend und leuchtend bleibt. Hier ist das Cinecay Orchestra unter Carlina Bovell.

Eine späte romantische Orchesterballade von Samuel Coleridge Taylor hier im Nachmittag auf BR Classic gleich 2:35. Das war das Ginny Kay Orchestra unter Kalina Bowell hier im Programm. Der Roman Stolz und Vorurteil von Jane Austen ist schon mehrfach verfilmt worden. Zur Version von 2005 hat Dario Marianelli den Soundtrack geschrieben und daraus hören wir jetzt Your Hands Are Cold. Dieser Track begleitet eine zentrale, sehr emotionale Szene zwischen Elizabeth Bennet und Mr. Darcy.

0: Ein klassisches Liebesmotiv, Your Hands Are Cold von Dario Marianelli aus dem Filmsoundtrack von Stolz und Vorurteil, gespielt vom English Chamber Orchestra unter Benjamin Wallfisch. Beethoven einmal nicht als übermächtiger Symphoniker, sondern in konzentrierter Form, nämlich drei Stimmen, Violine, Viola und Violoncello. Das Arnolds String Trio widmet sich an zwei Abenden sämtlichen Streichtrios von Beethoven, pointierte, verdichtete Kammermusik zwischen klassischer Eleganz und spürbarer Energie. Kammermusikliebhaber unter Ihnen haben gleich zweimal die Gelegenheit, diese Werke zu hören, nämlich am Donnerstag, den 2. Juli, im Rittersaal im Herzogsschloss in Straubing, Beginn 19.30 Uhr, und am Freitag im Freskensaal im Schloss in Zell an der Pram in Österreich, ebenfalls Beginn um 19.30 Uhr. Und wer möchte, kann vorab an einer Einführung mit Intendant Dr. Carsten Gerhardt teilnehmen.
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Das Bachwerkverzeichnis 1042 ist eines der großen Violinkonzerte von Johann Sebastian Bach. Später hat er es nochmal in eine Cembalo-Fassung gebracht. Das war das Barockorchester Lee Incognita unter der Leitung von Geigerin Amandine Beyer, die auch die Solo-Geige gespielt hat. Dreiviertel drei, hier im Nachmittag auf BR Classic und jetzt zu E.T.A. Hoffmann. Der ist ja vor allem als Dichter und Erzähler der Romantik bekannt. Vielleicht haben Sie schon mal den Sandmann gelesen oder die Elixiere des Teufels. Er war aber auch zugleich Komponist und Musikschriftsteller, also ein echter Allrounder. Sein Harfenquintett, das wir jetzt gleich hören werden, verbindet Kammermusik mit dem leicht fantastischen Ton, den man auch aus seinen literarischen Arbeiten kennt. Also voller Spannung und dunkler Klangfarben ist dieses Quintett. Hier ist das Parisii-Quintett zusammen mit der Harfenistin Isabelle Moretti.

Das Parisi-Quartett zusammen mit Harfenistin Isabelle Moretti. Das war der erste Satz aus dem Harfenquintett in C-Moll von E.T.A. Hoffmann hier im Nachmittag auf BR Classic. Und bis zu den 15 Uhr Nachrichten hier noch eine Ode an den Frühling und an die Natur. Der Frühlingsstimmenwalzer von Johann Strauss Sohn, gespielt von den Berliner Philharmonikern unter Nicolas Hanoncourt.

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1: Um 15 Uhr mit Yajimai. In Deutschland gibt es laut dem aktuellen Verfassungsschutzbericht mehr politische Extremisten. Gerade junge Menschen finden sich demnach immer häufiger an den äußeren Rändern des politischen Meinungsspektrums. Zu den Gründen Anja Braun aus der ARD-Wissenschaftsredaktion.
2: Auf Heranwachsende und junge Menschen wirken radikale Aussagen von links wie von rechts sehr anziehend. Das liegt auch an den Zukunftssorgen der nachwachsenden Generation. Kriege, Klimakrise und sich ständig verschlechternde wirtschaftliche Aussichten, das führt dazu, dass die eigene Situation als sehr unsicher wahrgenommen wird. Extremismus unter Jugendlichen entsteht nicht isoliert, sondern ist Teil einer Entwicklung, in der sich politische Lager immer stärker gegenüberstehen und es offensichtlich nicht schaffen, die Heranwachsenden in politische Diskurse mit einzubinden.
1: Die Deutsche Bahn muss mehr Konkurrenz auf ihren Strecken zulassen. Das hat die Bundesnetzagentur beschlossen. Dabei geht es um Verbindungen im Fernverkehr. Mindestens ein Viertel der Kapazitäten muss die Bahn demnach an andere Unternehmen vergeben. Hintergrund ist die Forderung des italienischen Zugunternehmens Italo, das für 2028 auf den deutschen Markt will. Unter anderem will Italo die Strecken München-Dortmund und München-Berlin mehrfach täglich bedienen. Die Ukraine bekommt von der EU Milliarden für die Beschaffung von Drohnen. In einer ersten Tranche fließen 6 Milliarden Euro nach Kiew. Das Geld stammt aus einem riesigen Unterstützungsdarlehen der EU. Der Einsatz von Drohnen sei eine Schlüsselfähigkeit, die es der Ukraine ermögliche, dem Angriffskrieg Russlands standzuhalten, heißt es. Der ehemalige Präsident des Landgerichts Traunstein ist in München wegen sexueller Belästigung in zweiter Instanz verurteilt worden. Das Landgericht München I verurteilte den 67-Jährigen aber nicht zu einer Freiheits-, sondern zu einer Geldstrafe. Manuel Rauch mit den Einzelheiten.
3: Nach Ansicht der Richter hat der damalige Gerichtspräsident seine Mitarbeiterin im September 2021 nach Feierabend in sein Büro auf ein Glas Wein eingeladen. Dort umarmte er sie überraschend, hielt sie fest und drückte ihr einen Kuss auf Wange und Mund. Gegen ihren Willen. Die Vorsitzende Richterin sprach von einer absoluten Grenzüberschreitung und betonte das Machtgefälle. Das Opfer habe dies so zusammengefasst: Ich, die kleine Vorzimmerdame, er, der Präsident. Da konnte ich nicht Nein sagen.
1: Das Aus der Fußballnationalmannschaft bei der WM hat bei den Fans für viel Enttäuschung gesorgt. Das Scheitern der Truppe von Bundestrainer Nagelsmann hat auch Bundespräsident Steinmeier frustriert, wie er danach zugegeben hat.
4: Als Fußballfan kann man nur enttäuscht sein über diesen Ausgang, über das erneut frühe Ausscheiden. Ich hatte mir gerade nach den ersten beiden Spielen mehr erhofft, aber was soll ich sagen? Leider war es nicht der Fall.
1: Deutschland hat nun zum dritten Mal in Folge das Achtelfinale bei einer WM verpasst. Das Wetter in Bayern. Am Nachmittag teils sonnig, teils bewölkt, örtlich kräftige Schauer und Gewitter, lokal Starkregen, Hagel und Sturmböen möglich, Höchstwerte 24 bis 31 Grad, in der Nacht Regen und Gewitter, teils mit Unwettergefahr, Tiefstwerte 19 bis 16 Grad. Morgen zunächst Schauer und Gewitter, später sonnige Abschnitte, Donnerstag und Freitag überwiegend freundlich, etwas kühler. Soweit die Nachrichten, es ist 15.03 Uhr. Ein Blick auf die Verkehrslage, 6 Meldungen, die A3 Passau Richtung Nürnberg ist zwischen Iggensbach und Tengersberg gesperrt. Dort werden Hitzeschäden an der Fahrbahn repariert. Es gibt eine Umleitung über die U16, aktuell 16 Kilometer Stau ab Passau Nord. A6 Weithaus Richtung Nürnberg zwischen Weithaus Autobahn und Pleistein 4 Kilometer stockend. A7 Füssen Richtung Ulm zwischen Altenstadt an der Iller und Illertissen 6 Kilometer Stau wegen der Beseitigung einer Ölspur auf der rechten Spur. Die A8 Stuttgart Richtung München ist zwischen Friedberg und Dasing nach einem Lkw-Unfall gesperrt. Die Sperre wird voraussichtlich noch mehrere Stunden andauern. Bitte umfahren Sie das Gebiet weiträumig. Aktuell 6 Kilometer Stau ab Neusers. A93 Kiefersfelden Richtung Rosenheim zwischen Oberaudorf und Brandenburg 5 Kilometer Stau. Und noch die B22 Bayreuth Richtung Bamberg zwischen Hindenburgstraße und Wittelsbachring. Ein Unfall. Soweit diese Verkehrsübersicht.
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5: Schönen Dienstag wünsche ich Ihnen. Wann waren Sie das letzte Mal im Zirkus? Bei mir ist das noch gar nicht so lange her und ich muss sagen, diese ganz andere, besondere Welt voller Sensationen und Magie begeistert mich immer wieder. Allein der Duft dort. Wir machen jetzt auch einen kleinen Ausflug musikalisch in die Manege mit einem Stück von Karen Khatchaturian.

Karen Khachaturian, Neffe von Komponist Aram Khachaturian, hat zahlreiche kammermusikalische und orchestrale Werke geschrieben, so auch die gerade gehörte Zirkus-Suite, beziehungsweise den vierten Satz daraus, Attraktion heißt er. Das war das SWR-Rundfunkorchester Kaiserslautern unter Emmerich Smoller. Und diese Attraktion ist, wie gehört, voll greller Farben, markanter Rhythmen und ja irgendwie auch musikalischen Gags. Am Freitag, den 3. Juli, verwandelt sich der Garten von Schloss Seehaus in Markt Nordheim in Mittelfranken in einen sommerlichen Kinosaal unter freiem Himmel. Beim Sommernachtskino und Picknick gibt es mit Live-Musik von Tobias Rank am Klavier und Saxophonist Sebastian Punk zwei Stummfilmklassiker zu erleben, Charlie Chaplins The Immigrant sowie Berlin, Sinfonie der Großstadt von Walter Ruttmann. Einlass und Weinbar starten um 19.30 Uhr, der Film dann um 22 Uhr. Und ab dem Einlass können Sie auch im vorderen Schlossgarten ein Picknick auf der mitgebrachten Decke einnehmen. Weitere Informationen finden Sie unter schloss-seehaus.de. Und wir machen hier im Nachmittag auf BR Classic um 10 nach 3 weiter mit einem späten Klaviertrio von Joseph Haydn in S-Dur. Hier ist das Trio Wanderer.

Das Klaviertrio in S-Dur von Joseph Haydn, gespielt vom Trio Wanderer hier im Nachmittag auf BR Classic. 20 nach 3 ist es jetzt. Castor und Pollux aus dem Jahr 1754 ist eine der bedeutendsten Stücke der französischen Barockoper. Die Chaconne am Ende dieser Oper ist ein festliches, tänzerisches Schlussstück, das sofort mitreißt und das Sie jetzt hören mit dem L'Orfeo Barockorchester unter Michi Geig.

0: Die Chaconne aus Castor und Pollux von Jean-Philippe Rameau, gespielt vom L'Orfeo Barockorchester unter der Leitung von Michi Geig. Hier im Nachmittag auf BR Klassik um kurz vor 3:30. 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Das Open Air geht dieses Jahr in die 26. Runde und wir blicken im Vorfeld auf die Highlights zurück aus diesen 25 Jahren Klassik am Odeonsplatz. Schauen und hören Sie mal rein auf brklassik.de.
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ein Ausschnitt aus der Oper Die Afrikanerin von Giacomo Meyerbeer. Und die gerade gehörte indische Marschmusik spiegelt die exotischen Vorstellungen des 19. Jahrhunderts wider, wie denn so etwas klingen könnte, Marschmusik in Indien. Das war das Orchestra Sinfonica de Barcelona y Nacional de Catalunya unter Michał Nesterovic. Eine Hommage an barocke und klassische Tänze hören wir jetzt, nämlich die Suite Bergamasque von Claude Debussy, eben in seiner ganz eigenen Klangsprache mit dem berühmten dritten Satz Clair de Lune. Jetzt gespielt von Pianistin Alice Sarah Ott.

Was für eine schöne Komposition, die Suite Bergamasque von Claude Debussy, gespielt von der Pianistin Alice Sarah Ott. Und damit ist unser Nachmittag hier auf BR Klassik für heute zu Ende. Nach den 16 Uhr Nachrichten übernimmt mein Kollege Christian Schuler in unserem aktuellen Magazin Leporello und er begleitet unter anderem eine junge Ballerina aus Marktredwitz auf ihrem Weg zum World Dance Contest in Slowenien. Ich bin Clemens Nicol, ich wünsche Ihnen noch einen schönen Dienstag mit viel Zeit für Musik und vielleicht auch für Tanz.

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1: Um 16 Uhr mit Yajin Mai. Die Deutsche Bahn könnte bald mehr Konkurrenz auf der Schiene bekommen. Die Bundesnetzagentur plant, es anderen Unternehmen zu erleichtern, eigene Züge im Personenfernverkehr auf hochbelasteten Strecken fahren zu lassen. Davon sollen vor allem die Fahrgäste profitieren.
2: Laut einem Beschlussentwurf der Bundesnetzagentur müsste die Deutsche Bahn künftig mindestens ein Viertel der Kapazitäten auf hochbelasteten Strecken an Wettbewerber abgeben. Etwa an viel befahrenen Bahnlinien wie den Knoten München und Frankfurt. Hintergrund ist der geplante Einstieg des italienischen Eisenbahnunternehmens Italo. Ab Frühjahr 2028 möchte Italo mit 30 eigenen Hochgeschwindigkeitszügen in das deutsche Fernverkehrsbahnnetz einsteigen. Aus Bonn, Maike Kreber.
1: Freiheit und Demokratie in Deutschland stehen stark unter Druck, sagt Bundesinnenminister Dobrindt. Bei der Vorstellung des neuen Verfassungsschutzberichts sprach er von Bedrohungen von innen und von außen. Die größte Gefahr gehe dabei von rechts aus. Mit Blick auf den AfD-Parteitag am kommenden Wochenende in Erfurt sagte Dobrindt, er schaue mit Sorge auf das, was da entstehen könnte. Die Linke, Gewerkschaften, die Grünen und andere haben zu Protesten aufgerufen. Die thüringische Landesregierung rechnet mit bis zu 50.000 Teilnehmern, teils auch gewaltbereiten. Die Zahl der Jobsuchenden ist im Juni nur leicht gesunken. Nach Angaben der Bundesagentur für Arbeit waren im Juni 2,93 Millionen Menschen arbeitslos gemeldet, 15.000 weniger als im Mai. Auch der bayerische Arbeitsmarkt stagniert. Im Juni waren hier rund 613.000 Menschen auf Jobsuche, nur 630 weniger als im Vormonat. Zwei neue Türme werden die Skyline von München verändern. 150 Meter hoch sollen sie werden. Der Bebauungsplan dafür ist heute in Kraft getreten. Der Stadtrat hatte bereits im vergangenen November dem umstrittenen Projekt zugestimmt. Entstehen sollen in den Türmen 1200 Wohnungen und 3000 Arbeitsplätze. Bislang galt die Maxime, dass Gebäude in München maximal 100 Meter hoch sein dürfen, etwa so hoch wie die Frauenkirche. Nach dem erneut frühen Ausscheiden bei einer WM stehen bei der deutschen Mannschaft Personalentscheidungen an. Einige Spieler haben die Entscheidung über ihre Zukunft in der DFB 11 bereits getroffen, berichtet Mike Küster aus unserer Sportredaktion.
3: Der erste war Torwart Manuel Neuer. Er hat direkt nach dem Schlusspfiff gesagt, das war's jetzt endgültig in der DFB-Auswahl. Weitermachen will definitiv Joshua Kimmich. Für den Kapitän komme ein Rücktritt überhaupt nicht in Frage. Der Bayern-Spieler hat gesagt, aufgeben werde er niemals. Ja, und wie es mit Trainer Julian Nagelsmann weitergeht, das muss man wirklich sehen. Er selber würde gerne bleiben. Er hat ja ohnehin noch 2 Jahre Vertrag. Ob Torhüter Oliver Baumann mit jetzt auch schon 36 Jahren noch bleiben will, das steht noch nicht fest.
1: Eine gute sportliche Nachricht kommt aus Wimbledon. Tennisprofi Jannik Hanfmann hat zum ersten Mal die zweite Runde erreicht. Heute bestreiten noch Alexander Zverev, Ella Seidel, Laura Siegemund und Eva Lüß ihre Erstrunden-Matches. Das Wetter in Bayern. Am Nachmittag teils sonnig, teils bewölkt, örtlich kräftige Schauer und Gewitter, lokal Starkregen, Hagel- und Sturmböen möglich, Höchstwerte 24 bis 31 Grad, in der Nacht Regen und Gewitter, teils mit Unwettergefahr, Tiefstwerte 19 bis 15 Grad. Morgen zunächst Schauer und Gewitter, später sonnige Abschnitte, Donnerstag und Freitag überwiegend freundlich, etwas kühler. Soweit die Nachrichten, gleich 16.04 Uhr. Ein Blick auf die Verkehrslage, 3 Meldungen. Auf der A3 Passau Richtung Nürnberg wurde die Sperre zwischen Iggensbach und Hengersberg aufgehoben. Immer wieder Stau und stockender Verkehr ab Passau Nord. Die Sperre auf der A8 Stuttgart Richtung München zwischen Friedberg und Dasing ist soeben aufgehoben. Es staut sich noch ab Augsburg West. Und A93 Rosenheim Richtung Kiefersfelden zwischen Brandenburg und Oberaudorf. Sperre wegen Bergungsarbeiten nach einem LKW-Auffahrunfall. Die Sperre wird noch mehrere Stunden andauern. Es gibt eine Umleitung über die U4. Im Moment 8 Kilometer Stau ab dem Inntal-Dreieck. Wichtiger Hinweis für LKW-Fahrer: Bitte verlassen Sie die Autobahn nicht. Österreich hat die Durchfahrt für den Ausweichverkehr auf den Landstraßen gesperrt und leitet den Verkehr zurück nach Deutschland. Soweit dieser Service.
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4: Und erfrischender Klaviermusik aus Italien.

Er war ein Meister der komischen Oper und auch seine Klavierwerke atmen etwas von diesem fröhlichen, freundlichen, melodieseligen Geist. Der Venezianer Baldassare Galuppi hat diese charmante, kurze Sonate geschrieben und der Pianist Alexander Cerda hat sie gespielt. Hier dagegen dürfen nur Streicher rein. Die Streicherserenade von Antonín Dvořák mit den Streichern des BRSO.

0: Colin Davis und das Symphonieorchester des Bayerischen Rundfunks mit dem dritten Satz aus der Streicherserenade in E-Dur von Antonín Dvořák um 16:45 bei uns hier in BR Klassik. Alle Welt redet zurzeit über die Fußball-WM, vielleicht noch über das Wetter. Aber wenn wir mal beim Sport bleiben, es gibt noch einige andere Dinge, bei denen Athleten gerade um einen Titel kämpfen. Solche, die nicht im Rampenlicht stehen, aber genauso hart trainieren wie Fußballer. Tänzer zum Beispiel. Beim internationalen World Dance Contest präsentieren sich seit gestern Tänzerinnen und Tänzer aus aller Welt in Slowenien. Vertreten ist dabei auch Lina Wolf von der Musikschule Markt Redwitz. Anne Axmann hat die junge Tänzerin kurz vor der Weltmeisterschaft begleitet.
1: Ein typischer Probenraum, Spiegel an den Wänden, Ballettstangen, Reifen, Gymnastikbälle und eine Horde junger Tänzerinnen in dunkelroten Turnanzügen. Für eine von ihnen ist das heute ein ganz besonderes Balletttraining. Lina Wolf, 15 Jahre alt, Schülerin in Markt Redwitz. Sie bereitet sich auf eine Weltmeisterschaft vor.
2: Also ich mache den Sport natürlich schon seit ich ganz klein bin und das ist wie mein Leben und es ist einfach super schön.
1: Tanzen ist Linas absolute Leidenschaft. Heute geht es mit Trainerin Elaine Meyerhofer an den letzten Feinschliff. Unter den wachsamen Augen der Trainerin machen sich die Mädchen warm. Sie zeigt auf Füße und Knie und verbessert Haltungen im Vorübergehen. Danach zeigt Lina ihre Wettkampfchoreografie. Sie kombiniert Akrobatik und Ballett. Sie tritt beim World Dance Contest in Slowenien in der Kategorie Junioren Solo Akrobatik an. Die Musik dazu hat sie sich selbst ausgesucht.
2: Also man kann sich ja super toll bewegen und man vergisst auch einfach alles, wenn man tanzt. Man denkt nur noch dran, was man so machen kann. Und es ist einfach super schön. Ich finde es sehr schön, mich so zu bewegen und auch sehr beruhigend.
1: Seit September arbeitet Lina schon an dieser Choreografie. Sie hat sie selbst ausgearbeitet, mit Sprüngen, Flickflacks und vielen Drehungen. Und immer gibt es noch Details, die verbessert werden können.
2: Also besonders die Drehungen, dass man immer oben bleibt auf der halben Spitze und auch immer gut rumkommt und halt dann natürlich auch die gestreckten Füße und die gestreckten Knie, dass einfach alles viel sauberer noch wird.
3: Ja, besser. Ja, genau. Okay?
1: Ballettpädagogin und Trainerin Elaine Meyerhofer kennt Lina seit 6 Jahren und sie traut ihr einiges zu.
4: Die Konkurrentinnen, die sind ja sehr stark. Das ist ja eine Weltmeisterschaft. Aber die Lina ist für ihr Alter schon sehr weit. Und ich glaube schon, dass sie sehr gut mit den anderen mitschneiden wird.
1: Lina tritt gegen 4 Mitbewerberinnen an. Damit es klappt, trainiert sie 5-mal die Woche und das seit 8 Monaten.
4: Das baut die Muskulatur auf und gibt Kraft. Auch vor allem für diese Drehungen, die sie macht. Sie ist so eine Stelle mit Pirouettenfouettes und das ist sehr schwer. Aber das macht sie hervorragend.
2: Also ich erwarte jetzt nicht den ersten Platz oder sowas. Ich bin einfach froh, dass ich überhaupt mich qualifiziert habe dafür. Und ja, wir schauen mal, was es wird. Ich versuche einfach mein Bestes zu zeigen. Und ja.
1: Ja, nicht nur die Tänzerinnen der Musikschule Markt Redwitz drücken ihr fest die Daumen.

Schumanns Rheinische, die Sinfonie Nummer 3 von Robert Schumann in einer Aufnahme mit dem Orchestre Révolutionnaire et Romantique unter John Elliott Gardiner. Apropos Gardiner, Gärten sind schön, machen aber viel Arbeit. In diesem Garten hier, den wir Ihnen jetzt vorstellen, können Sie zwar nicht grillen oder Geburtstag feiern, aber Lustwandeln lässt sich darin auch, und zwar mit den Ohren. In the Garden von Max Richter, gespielt von ihm selbst.

in the Garden von Max Richter. Erwin Boots war so etwas wie der Kopf des vielleicht berühmtesten Männer-Vokalensembles des 20. Jahrhunderts, der Comedian Harmonists, für die er so schön frivole Sachen wie »Ich bin so scharf« auf Erika komponiert hat oder das Lied vom Blumentopf. Und er hat vor allem großartig arrangiert, ein Genie der Unterhaltungsmusik. Heute wäre sein Geburtstag und deshalb erinnern wir gleich an ihn nach der Musik von José Pons.

0: Klingt ein bisschen wie Rossini, ist aber Musik von José Pons aus einer Sinfonie in G-Dur, gespielt vom Concerto Köln. Antonia Morin erzählt jetzt von einem, der sein Leben der Unterhaltungsmusik gewidmet hat, 6 Jahrzehnte lang, unter den verschiedensten politischen Vorzeichen.
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2: Stettin, 30. Juni 1907. Erwin Boots wird geboren.
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2: Diese Zeilen kennt fast jeder. Mein kleiner grüner Kaktus. Ein Hit der Comedian Harmonists. Der Sound der 5 Sänger ist unverwechselbar. Aber da macht doch noch jemand mit. Am Klavier im Hintergrund. Das ist Erwin Boots.
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2: Boots kommt mit 17 als Musikstudent nach Berlin. Pianist will er werden. Inspiriert haben ihn die vielen Schallplatten, die er jahrelang rauf und runter gehört hat, im Musikaliengeschäft seiner Eltern. In Berlin erzählt ihm dann ein befreundeter Tenor von seinem neu gegründeten Vokalensemble. Erwin Boots ist gleich Feuer und Flamme. 7 Jahre lang begleitet er die erste deutsche Boygroup am Klavier. Meistens spielt er auswendig. Er kann fantastisch improvisieren und arrangieren. Und er komponiert auch eigene Lieder für das Ensemble.
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0: Mit den Comedian Harmonists tourt Boots durch halb Europa und nimmt Platten auf. Das volle Showgeschäft der Weimarer Zeit. Erstmal spielt es keine Rolle, dass drei der Sänger jüdischer Abstammung sind. Dann beginnt der Nationalsozialismus. Die Gruppe wird in der Presse als Judenbande angefeindet. Kurz darauf bekommen die jüdischen Mitglieder Berufsverbot. Es ist das Ende der Comedian Harmonists. Doch Erwin Boots bleibt der Unterhaltungsbranche treu. Er findet Arbeit am Berliner Kabarett der Komiker. Da schreibt er humorvolle Texte und Melodien, leitet das zehnköpfige Orchester und sitzt natürlich am Flügel. Nach dem Zweiten Weltkrieg entdeckt Erwin Boots die Welt des Films für sich. Der Pianist wird zum Synchronsprecher und schreibt Dialogbücher. Immer wieder sucht das Multitalent neue Herausforderungen. Am Schauspielhaus Bochum übernimmt Boots die musikalische Leitung der erfolgreichen Theaterrevue Kleiner Mann, was nun?
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0: Bis ins hohe Alter dreht sich in seinem Leben alles um Musik und Unterhaltung. Mit 75 stirbt der ehemalige Comedian-Harmonist in Hamburg. An sein Grab stellt ab und zu jemand einen kleinen grünen Kaktus.

Ein großer Unbekannter der italienischen Musik um 1900, Marco Enrico Bossi. Vielleicht war er einfach ein bisschen zu vielfältig für ein Nachtleben, für ein Nachtleben vielleicht auch. Er hat Oratorien und Orgelmusik geschrieben, Sinfonien, ein Requiem, Kammermusik, Opern, also schlichtweg so gut wie alles. Das Südwestdeutsche Kammerorchester hat sich an ihn erinnert und dieses schöne Intermezzo von ihm gespielt. Leporello in BR Classic, weiter geht's mit Mozart.

Franz Brüggen und das Orchestra of the 18th Century mit dem dritten Satz aus der Sinfonia Concertante in Es-Dur von Wolfgang Amadeus Mozart. Und hier kommt Sommermusik. Und wenn es ein Stück gibt, das Sommermusik ist, dann das hier, Summertime von George Gershwin aus Porgy and Bess, hier in einer Aufnahme mit dem Oscar-Peterson-Trio bei uns hier in BR Klassik bis zu den 17 Uhr Nachrichten.

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1: Um 17 Uhr mit Yaji Mai. Die Bundesnetzagentur will die Deutsche Bahn dazu verpflichten, mindestens ein Viertel der Kapazitäten auf lukrativen Strecken im Fernverkehr an Konkurrenten abzugeben. Durch den zunehmenden Wettbewerb sollen die Ticketpreise sinken und die Fahrgäste entlastet werden.
2: Hintergrund ist der geplante Einstieg des italienischen Eisenbahnunternehmens Italo. Ab Frühjahr 2028 möchte Italo mit 30 eigenen Hochgeschwindigkeitszügen in das deutsche Fernverkehrsbahnnetz einsteigen. Die Deutsche Bahn und die Deutsche Eisenbahn- und Verkehrsgewerkschaft EVG hatten Bedenken geäußert. Vor allem fürchten sie, dass durch weniger Einnahmen auf den rentablen Strecken die Finanzierung der weniger befahrenen Strecken nicht mehr gesichert ist. Die Bundesnetzagentur sagt, sie haben diese Sorgen berücksichtigt, sehen aber trotzdem die klaren Vorteile von mehr Wettbewerb. Aus Bonn, Maike Kreber.
1: In Deutschland gibt es laut dem aktuellen Verfassungsschutzbericht mehr politische Extremisten. Gerade junge Menschen finden sich demnach immer häufiger an den äußeren Rändern des politischen Meinungsspektrums. Zu den Gründen Anja Braun aus der ARD-Wissenschaftsredaktion.
3: Auf Heranwachsende und junge Menschen wirken radikale Aussagen von links wie von rechts sehr anziehend. Das liegt auch an den Zukunftssorgen der nachwachsenden Generation. Kriege, Klimakrise und sich ständig verschlechternde wirtschaftliche Aussichten, das führt dazu, dass die eigene Situation als sehr unsicher wahrgenommen wird. Extremismus unter Jugendlichen entsteht nicht isoliert, sondern ist Teil einer Entwicklung, in der sich politische Lager immer stärker gegenüberstehen und es offensichtlich nicht schaffen, die Heranwachsenden in politische Diskurse mit einzubinden.
1: Die Menschen in Venezuela sind nach den beiden heftigen Erdbeben dringend auf Hilfe angewiesen. Der Organisation Ärzte ohne Grenzen zufolge geht es dabei vor allem um Essen, Wasser, Schlafplätze und eine grundlegende Gesundheitsversorgung. Nach und nach wird das Ausmaß der Zerstörung deutlich. Eine Auswertung von Satellitenbildern hat ergeben, dass etwa 60.000 Gebäude beschädigt oder zerstört wurden. Mindestens 1.700 Menschen starben. Zehntausende Menschen werden weiter vermisst. Die Lebenshaltungskosten in Bayern sind im Juni leicht gesunken. Laut Statistischem Landesamt lag die Inflationsrate bei 2,5% und damit etwas niedriger als im Mai. Zwar hat der Preisschock, ausgelöst durch den Iran-Krieg, etwas nachgelassen, trotzdem war Energie erneut der größte Preistreiber. Heizöl ist 30% teurer als vor einem Jahr, Benzin und Diesel um 14%. Das frühe WM aus der deutschen Nationalmannschaft ist nicht nur bitter, sondern auch teuer. Der Deutsche Fußballbund verpasst dadurch mindestens 4 Millionen Euro. Die hätte es für das Erreichen des Achtelfinales gegeben, plus weitere Millionen jede weitere Runde. Auch im Handel dürfte sich das Ausscheiden bemerkbar machen. Der Handelsverband Bayern geht davon aus, dass die Umsätze mit Fanartikeln nun deutlich niedriger ausfallen, als es bei einem Weiterkommen der Fall gewesen wäre. Das Wetter in Bayern. Der Tag geht teils sonnig, teils bewölkt zu Ende, örtlich kräftige Schauer und Gewitter, lokal Starkregen, Hagel und Sturmböen möglich, Höchstwerte 24 bis 31 Grad, in der Nacht Regen und Gewitter, teils mit Unwettergefahr, Tiefstwerte 19 bis 15 Grad. Morgen zunächst Schauer und Gewitter, später sonnige Abschnitte, Donnerstag und Freitag überwiegend freundlich, etwas kühler. Soweit die Nachrichten, in einer halben Minute 17.04 Uhr. Ein Blick auf die Straßen, 6 Meldungen, A3 Passau Richtung Nürnberg zwischen Garham-Vilshofen und dem Kreuz Deggendorf, stockender Verkehr. A7 Ulm Richtung Füssen zwischen Nesselwang und Füssen, ein Unfall, in diesem Bereich besteht Aquaplaning-Gefahr. A8 München Richtung Salzburg zwischen Bad Aibling und Dreieck Inntal, 5 Kilometer Stau. A9 München Richtung Nürnberg zwischen Langenbruck und Manching, ein Unfall. A93 Rosenheim Richtung Kiefersfelden zwischen Brandenburg und Oberaudorf, Sperre wegen Bergungsarbeiten. Und daher 8 Kilometer Stau ab dem Inntal-Dreieck. Es gibt eine Umleitung über die U4. Wichtiger Hinweis für Lkw-Fahrer, bitte verlassen Sie die Autobahn nicht. Österreich hat die Durchfahrt für den Ausweichverkehr auf den Landstraßen gesperrt und leitet den Verkehr zurück nach Deutschland. Ausgenommen sind nur der Ziel- und Quellverkehr. Und zum Schluss noch die A99, Westumfahrung München Richtung Lindau, zwischen Fredmanning-Nord und Dreieck-Allach, 10 Kilometer stockender Verkehr. Soweit die Übersicht.
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4: Er war ein Geistlicher aus Würzburg, Johann Franz Xaver Sterkel, aber seine Musik klingt ganz weltlich.

Solche Musik schrieb der Würzburger Kleriker Johann Franz Xaver Sterkel, ein Mann, der mit seinem Klavierspiel den jungen Beethoven schwer beeindruckt haben soll und umgekehrt. Musikalische Brillanz aus Unterfranken, an die ein Orchester aus dem Rheinland hier erinnert hat. Das war der dritte Satz aus Sterkels Sinfonie in D-Dur mit dem Ensemble L'Arte del Mondo. Für Kammermusikfans, die gern Musik in einem stilvollen, prächtigen, zauberhaften Ambiente hören möchten, haben wir gleich Karten zu verlosen nach der Musik von Franz Schubert.

Der Geiger Gidon Krämer hat hier ein illustres Oktett um sich geschart und das Oktett in F-Dur von Franz Schubert gespielt mit Tabea Zimmermann, David Geringas und noch ein paar anderen. Im Odenwald heißt er der Odenwälder Mozart, in Schweden der schwedische Mozart. Alle hätten sie halt gern einen Mozart gehabt. Und er, Josef Martin Kraus, geboren im Odenwald und beschäftigt am Stockholmer Hof, war für viele eine Art Mozart. Musik von ihm erklingt am Samstag um 19 Uhr im Schätzlerpalais in Augsburg. Musik von Josef Martin Kraus, von Johann Abraham Sixt und von dem Salzburger Mozart. Also von Mozart gibt es da zu hören mit Eduard Kotlia, Violine, Pavel Serbin, Cello und Christoph Hammer am Hammerflügel. Viele Mozarte also am Samstag, 4. Juli, 19 Uhr in Augsburg, in der Mozartstadt, vielleicht mit Ihnen. 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

Isabel Faust und die Prager Philharmoniker unter Jerzy Bielochlawek mit dem dritten Satz, dem Rondo, aus dem Violinkonzert D-Dur von Ludwig van Beethoven. Ein guter Titel ist oft schon die halbe Miete. Heinrich Ignaz, Franz Bieber bzw. sein Verleger, die beiden haben in dieser Hinsicht vorgesorgt. Sie haben bei Biebers Sonaten Opus 5 gleich den Verwendungszweck auf die Noten geschrieben. Sonaten sowohl bei Altären als auch bei Höfen zu verwenden. Musik also, die in der Kirche genauso passt wie im Konzertsaal. Marketing um 1700. Hier ist das Freiburger Barockkonzert.

Das Freiburger Barockkonzert mit einer Sonate in E-Moll von Heinrich Ignaz Franz Bieber. Viele Vereine haben Nachwuchsprobleme, nicht so der Musikverein Dettingen bei Aschaffenburg. Und das hat seinen Grund: gute Kinder- und Jugendarbeit. Was die Dettinger so gut macht, das erzählen wir Ihnen gleich hier in BR Klassik nach der Musik von Rachmaninow.

0: So verklingt er, der zweite Satz aus der ersten Sinfonie D-Moll von Sergei Rachmaninow. Das war das Philadelphia Orchestra unter Yannick Nézet-Séguin. Viele Veranstaltungen der letzten Tage wurden wegen Hitze abgesagt. Auch den Musikverein Harmonie Dettingen bei Aschaffenburg hat es getroffen. Am Wochenende hätte er seine traditionelle dreitägige Mainserenade in Karlstein haben sollen, diesmal zum 100-jährigen Jubiläum, aber das Wetter machte den Dettingern einen Strich durch die Rechnung. Aber auch so steht der Verein gut da wie nie. Ein Grund ist das erfolgreiche Bläserklassenkonzept, das der Musikverein gemeinsam mit der örtlichen Grundschule in Karlstein durchführt. Katrin Küx hat sich das angesehen.
1: Die Viertklässler der Karlsteiner Grundschule harmonieren schon sehr gut. Seit 2

0: Jahren spielen sie gemeinsam.
1: Johann, wie lange hat es denn gedauert, bis du der Klarinette Töne entlocken konntest?
2: Am Anfang war es schwer, aber dann wurde es ganz einfach.
1: Tarik, du hast ja ein größeres Instrument hier.
3: Also ich spiele ein Saxophon. Irgendwann wurde ich halt immer besser.
1: War ein cooles Gefühl, als was rauskam?
3: Ja.
1: Jonas, warum macht dir die Posaune gerade Spaß? Die hat ganz schön Wumms, ne?
4: Ja, mir macht's generell einfach Spaß, mit der Gruppe zu spielen, weil es auch schön klingt.
1: Maxim, am Sonntag habt ihr ein Konzert. Ist man da aufgeregt vorher ein bisschen?
5: Ja, schon beim ersten Mal ist man schon sehr aufgeregt. Also man gewöhnt sich dran.
0: Statt Musikunterricht haben die Grundschüler jede Woche eine Doppelstunde Bläserklasse über 2 Schuljahre hinweg in der 3. und 4. Klasse. 2 Musikvereine aus dem Ort ziehen hier an einem Strang.
6: Die Motivation war ganz klar, dass so um 2010 rum der Nachwuchs in beiden Kalksteiner Musikvereinen Dettingen und Großwelsheim weniger geworden ist. Deshalb war das fast aus der Not heraus geboren, das Bläserklassenkonzept, was in unserer Region noch wenig, aber in anderen Regionen schon vermehrt angeboten wurde, zu übernehmen.
0: Stefan Trageser ist der Vorsitzende des Musikvereins Harmonie Dettingen, der in diesem Jahr 100-jähriges Bestehen feiert und so gut dasteht wie noch nie. Er schwärmt von den Bläserklassen, die in Sachen Nachwuchsgewinnung ein Bombenerfolg sind.
6: Im Schnitt fangen jedes Jahr 12 bis 16 Kinder an. Wenn man das jetzt über die 12 Jahre rechnet, 2/3 davon haben jedes Jahr weitergemacht oder sind teilweise heute noch mit im Boot. Da sitzt eine 15-Jährige neben einem 72-Jährigen und das funktioniert. Das ist auch sprachenunabhängig. Da kann man, woher auch immer man kommt, die Noten sind dieselben und man kann gemeinsam musizieren.
0: Der Berufsmusiker Valentin Huber trifft den richtigen Ton mit den Kindern. Er weiß, welchen Effekt das gemeinsame Musizieren auf die Schüler haben kann.
7: Die Konzentrationsfähigkeit, das Durchhaltevermögen, das ist so eines der entscheidenden Sachen, weil am Anfang alles nicht so klingt, wie man sich's vorstellt vielleicht. Keiner mehr musiziert und keiner mehr spielt, dann schläft es natürlich ein über die Jahre.
1: Ja. Und dann wird es leise in unserer Welt.
7: Ja, dann wird es leise und dann treffen sich die Leute nicht mehr und man hat sich ja immer zum Musizieren getroffen und das gibt es dann irgendwann alles nicht mehr und es wäre sehr schade.
0: Laut dem Nordbayerischen Musikbund klagen viele Vereine über Nachwuchssorgen. In Karlstein sind bislang 100 Grundschüler dem Blasinstrument treu geblieben. Den Bläserklassen sei Dank.

Die Capella Coloniensis war das mit einem Satz aus dieser C-Dur-Sinfonie von Karl Ditters von Dittersdorf. Ein Siciliano, das ist Musik der besonders angenehmen Art, ruhig, ein wiegender Charakter im Dreiertakt, meistens mit einer lyrischen oder melancholischen Melodie. Bach hat diesen Rhythmus gern benutzt in langsamen Sätzen, so wie hier in seinem Klavierkonzert Nummer 2 in E-Dur. Mary Pariah und die Academy of St. Martin in the Fields.

Murray Pariah und die Academy of St. Martin in the Fields mit dem zweiten Satz Siciliano aus dem Klavierkonzert E-Dur von Johann Sebastian Bach. Und hinaus geht's bei uns hier in Leporello mit brasilianischen Rhythmen Maracatu. Das sind eigentlich Rhythmen aus Afrika, die afrikanische Sklaven nach Südamerika mitgebracht haben. Und dort sind sie dann zu einer Musik geworden, die wir heute als typisch brasilianisch bezeichnen würden und bei der wir sofort an Karneval denken. Maracatu, Musik von Laurindo Almeida, hier gespielt von Stan Getz. Ihnen einen schönen Abend.

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3: Um 18 Uhr am Mikrofon ist Markus Terhaast. Der Deutsche Fußballbund spielt erstmal auf Zeit, was die Bundestrainerfrage nach dem frühen WM-Aus angeht. Die Luft für Julian Nagelsmann wird aber offenbar dünner. Nach der Niederlage gegen Paraguay im 16. Finale hat sich am Nachmittag DFB-Präsident Neuendorf geäußert und von großer Enttäuschung gesprochen.
4: In den kommenden Tagen, haben wir deswegen besprochen, werden wir uns zusammensetzen. Wir werden gemeinsam darüber sprechen, warum es uns nicht gelungen ist, unser Potenzial abzurufen, was durchaus vorhanden ist. Und ich glaube, wir können nach so einem Turnier nicht einfach zur Tagesordnung übergehen. Wir müssen darüber sprechen, was die Gründe waren für dieses erneute frühe Ausscheiden bei einer Fußball-Weltmeisterschaft, das uns alle zutiefst bewegt.
3: Die Deutsche Bahn könnte bald mehr Konkurrenz auf der Schiene bekommen. Die Bundesnetzagentur plant es, anderen Unternehmen zu erleichtern, eigene Züge im Fernverkehr fahren zu lassen. Davon sollen vor allem die Fahrgäste profitieren.
5: Laut einem Beschlussentwurf der Bundesnetzagentur müsste die Deutsche Bahn künftig mindestens ein Viertel der Kapazitäten auf hochbelasteten Strecken an Wettbewerber abgeben. Etwa an viel befahrenen Bahnlinien wie den Knoten München und Frankfurt. Hintergrund ist der geplante Einstieg des italienischen Eisenbahnunternehmens Italo. Ab Frühjahr 2028 möchte Italo mit 30 eigenen Hochgeschwindigkeitszügen in das deutsche Fernverkehrsbahnnetz einsteigen. Aus Bonn, Maike Kreber.
3: Freiheit und Demokratie in Deutschland stehen stark unter Druck, sagt Bundesinnenminister Dobrindt. Bei der Vorstellung des neuen Verfassungsschutzberichts sprach er von Bedrohungen von innen und von außen. Die größte Gefahr gehe dabei von rechts aus. Mit Blick auf den AfD-Parteitag am kommenden Wochenende in Erfurt sagte Dobrindt, er schaue mit Sorge auf das, was da entstehen könne. Die Linke, Gewerkschaften, die Grünen und andere haben zu Protesten aufgerufen. Die thüringische Landesregierung rechnet mit bis zu 50.000, teils auch gewaltbereiten Teilnehmern. Der Tankrabatt der Bundesregierung läuft in der kommenden Nacht um 0 Uhr aus. Das Bundeskartellamt hat jetzt angekündigt, die Preisentwicklung an den Tankstellen weiter zu beobachten. Behördenchef Mund sagte, Unternehmen dürften die Situation nicht dazu nutzen, Preiserhöhungen vorzunehmen, die sich sachlich nicht rechtfertigen ließen. Mit der Senkung der Energiesteuer für 2 Monate sollten Autofahrer von den gestiegenen Kosten durch den Iran-Krieg entlastet werden. Die Inflationsrate in Bayern ist im Juni leicht gesunken. Laut Statistischem Landesamt lag sie bei 2,5% und damit etwas niedriger als im Mai. Zwar hat der Preisschock ausgelöst durch den Iran-Krieg etwas nachgelassen, trotzdem war Energie erneut der größte Preistreiber. Heizöl ist 30% teurer als vor einem Jahr, Benzin und Diesel um 14%. Das Wetter in Bayern. Der Tag geht teils sonnig, teils bewölkt zu Ende. Örtlich kräftige Schauer und Gewitter. Lokal Starkregen, Hagel und Sturmböen möglich. Höchstwerte 24 bis 31 Grad. In der Nacht Regen und Gewitter, teils mit Unwettergefahr. Tiefstwerte 19 bis 15 Grad. Morgen zunächst Schauer und Gewitter, später sonnige Abschnitte. Am Donnerstag und am Freitag überwiegend freundlich und etwas kühler. Es ist 18.03 Uhr. Der Verkehrsservice A8 München Richtung Salzburg zwischen Irschenberg und Dreieck Inntal 9 Kilometer Stau. A93 Weiden Richtung Hof zwischen Höchstädt und Selb West Stau nach einem Unfall. A93 Rosenheim Richtung Kiefersfelden zwischen Brandenburg und Oberaudorf Sperre wegen Bergungsarbeiten. Es gibt eine Umleitung über die U4. Und wichtiger Hinweis für Lkw-Fahrer, bitte verlassen Sie die Autobahn nicht. Österreich hat die Durchfahrt für den Ausweichverkehr auf den Landstraßen gesperrt und leitet den Verkehr zurück nach Deutschland. Dann A99, Westumfahrung München Richtung Lindau zwischen Fröttmanning Nord und Dreieck Allach, stockender Verkehr. Und B471 Fürstenfeldbruck-Oberschleißheim zwischen der Auffahrt zur A8 Dachau-Fürstenfeldbruck und Dachau Süd in beiden Richtungen Sperre nach einem Unfall. Wenn Sie sich dort auskennen, umfahren Sie das Gebiet bitte weiträumig. Soweit die Verkehrsinformationen.
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5: Mit Maren Ulrich. Und mit einem Konzert von den diesjährigen Osterfestspielen Salzburg. Nach 13 Jahren waren dort im großen Festspielhaus erstmals wieder die Berliner Philharmoniker zu erleben. Das wurde als Rückkehr in Salzburg regelrecht gefeiert, umso mehr als ja der frühere Chef der Berliner, Herbert von Karajan, die Osterfestspiele 1967 ins Leben gerufen hatte. Neben dem Rheingold von Richard Wagner, das den Auftakt bot zu einem vollständigen Ringzyklus in den kommenden Jahren bei den Osterfestspielen, stand auch ein Chorkonzert auf dem Programm. Und dort war der Chor des Bayerischen Rundfunks mit eingebunden. Bei Joseph Haydns Oratorium Die Schöpfung, das Sie jetzt gleich hören können. Dieses Oratorium, das zählt zu den genialen Alterswerken des Symphonie- und Streichquartettkomponisten Haydn. Im Jahre 1798, da wurde es erstmals im kleinen Kreis in Wien aufgeführt. Ein Jahr später, 1799, da folgte dann offiziell die Uraufführung im Wiener Burgtheater. Das damals höchst neuartige Oratorium, eine Mischung aus Bibeltext und Ausschnitten aus John Miltons Epos Paradise Lost, das ist ein Werk der Aufklärung. Gott wirkt als Weltenbauer, der Mensch lebt in Selbstbestimmung und der Sündenfall bleibt außen vor. Die biblische Schöpfung der Welt und des Menschen, sie wird im humanistischen Geiste mit Optimismus und durchaus auch mit humorvollem Augenzwinkern geschildert. Bei den diesjährigen Osterfestspielen in Salzburg stand der englische Dirigent Daniel Harding am Pult der Berliner Philharmoniker. Er ist diesem Orchester seit fast 30 Jahren künstlerisch eng verbunden, hat aber auch schon viel mit dem Chor des Bayerischen Rundfunks gearbeitet, der den vokalen Part in diesem Konzert übernahm. Solistisch hören Sie eine Einspringerin, nämlich die Sopranistin Louise Alder. Die ist in dieser Nacht davor sogar eingesprungen für die erkrankte Hannah Elisabeth Müller. Und das Werk zuvor, das hat sie nur in englischer Sprache gesungen. Das ist aber kein Hindernis für die großartige Sopranistin, die spricht nämlich hervorragend Deutsch. Weiterhin Andrew Staples, Tenor, und Konstantin Krimmel, Bariton, der im Anschluss an das Konzert dann geehrt wurde mit dem renommierten Herbert von Karajan-Preis. Hier ist also Joseph Haydns Schöpfung mit Louise Alder, Sopran, Anna Molnar, Alt, Andrew Staples, Tenor und Konstantin Krimmel, Bariton. Zudem der Chor des Bayerischen Rundfunks unter Leitung von Peter Dijkstra bzw. Einstudierung Peter Dijkstra und die Berliner Philharmoniker am Pult Daniel Harding.

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Aufgenommen am 28. März dieses Jahres im großen Festspielhaus in Salzburg. Joseph Haydns Schöpfung, Oratorium in drei Teilen für Soli, Chor und Orchester. Das war die Sopranistin Louise Older, die Altistin Anna Molnar, der Tenor Andrew Staples und der Bariton Konstantin Krimmel. Gemeinsam mit dem Chor des Bayerischen Rundfunks, Einstudierung Peter Dijkstra und den Berliner Philharmonikern unter der Leitung von Daniel Harding. Es ist 19.50 Uhr, Sie hören die Festspielzeit. Und bis 20 Uhr, also bis zu den Nachrichten, hören wir nun noch Musik von Joseph Haydn. Die Klaviersonate A-Moll, Hoboken-Verzeichnis 16, Nummer 32.

0: Der Pianist Víkingur Ólafsson mit Musik von Joseph Haydn. Das war die Sonate für Klavier H-Moll, Opus 14 Nummer 6. Die kennen Sie auch als Klaviersonate Nummer 47. 19.59 Uhr, es geht in Richtung der Nachrichten.
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1: Um 20 Uhr am Mikrofon ist Markus Terhaast. Deutschland soll ein eigenes Raketenabwehrsystem bekommen und einer der drei dafür vorgesehenen Standorte befindet sich im Großraum Kaufbeuren. Bayerns Ministerpräsident Söder hat heute bei einem Besuch im Allgäu von einer zentralen Lücke bei der Abwehr gesprochen, die nun geschlossen werde. Das in Israel beschaffte Abwehrsystem Arrow werde Deutschlands Sicherheit geben und das gesamte deutsche System stützen und stärken. Wie soll es mit Fußball-Bundestrainer Nagelsmann weitergehen? Darüber diskutiert Deutschland nach dem frühen Ausscheiden bei der WM. Inzwischen hat sich auch der DFB geäußert, in eher ungewöhnlicher Form, wie Thomas Kunze berichtet.
2: Im Gegensatz zu anderen Turnieren verzichtete man beim Deutschen Fußballbund auf eine Abschlusspressekonferenz mit Bundestrainer Julian Nagelsmann und Sportdirektor Rudi Völler. DFB-Präsident Bernd Neuendorf äußerte sich stattdessen in einem Statement zur Enttäuschung im Team und den nicht erfüllten Zielen und Ansprüchen. Demnach werde man nicht einfach so zur Tagesordnung übergehen und in den kommenden Tagen die Leistungen und Ergebnisse in Ruhe analysieren. Über mögliche weitere Konsequenzen wurde nichts bekannt. Das Team, die Angehörigen und der Trainerstab machen sich bereits heute individuell auf die Reise nach Hause oder in den Urlaub.
1: Die Deutsche Bahn könnte bald mehr Konkurrenz auf der Schiene bekommen. Die Bundesnetzagentur plant, es anderen Unternehmen zu erleichtern, eigene Züge im Fernverkehr fahren zu lassen. Davon sollen vor allem die Fahrgäste profitieren.
3: Laut einem Beschlussentwurf der Bundesnetzagentur müsste die Deutsche Bahn künftig mindestens ein Viertel der Kapazitäten auf hochbelasteten Strecken an Wettbewerber abgeben. Etwa an viel befahrenen Bahnlinien wie den Knoten München und Frankfurt. Hintergrund ist der geplante Einstieg des italienischen Eisenbahnunternehmens Italo. Ab Frühjahr 2028 möchte Italo mit 30 eigenen Hochgeschwindigkeitszügen in das deutsche Fernverkehrsbahnnetz einsteigen. Aus Bonn, Maike Kreber.
1: Gewalttat in Stade. Gegen den Tatverdächtigen, der gestern 6 Menschen in einer Jugendhilfeeinrichtung getötet haben soll, ist Haftbefehl erlassen worden. Die Staatsanwaltschaft bewertet die Taten als 6-fachen Mord, wie es in einer Mitteilung hieß. Das Amtsgericht folgte diesem Antrag. Unterdessen hat Niedersachsens Ministerpräsident Lies der Opfer gedacht. Es sei unerträglich, dass 6 Menschen aus dem Leben gerissen wurden, die anderen geholfen und sich für ein gutes Miteinander eingesetzt hätten, sagte Lies bei einer Trauerandacht. Das Wetter in Bayern. In der Nacht von Westen und Südwesten teils kräftige Regenfälle und Gewitter. Dabei droht Unwettergefahr, vor allem durch heftigen Starkregen mit der Gefahr lokaler Überflutungen. Örtlich kann es auch Hagel- und Sturmböen geben. Die Tiefstwerte in der Nacht 19 bis 16 Grad. Morgen dann ähnliche Aussichten, am Donnerstag und am Freitag überwiegend freundlich und trocken. 20 Uhr und 3 Minuten.
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4: Mit Maren Ulrich und einmal mehr herzlich willkommen zur Festspielzeit auf BR Klassik. Heute mit einem Mitschnitt von der Münchner Biennale, dem Festival für Neues Musiktheater. Und zwar hören Sie die Oper Crypt des japanischen Komponisten Yuri Omemoto. Omemoto, der ist erst 24 Jahre alt und den Crypt schreibt er größtenteils über sich selbst. Auf der Suche nach Ruhm, Geld und künstlerischer Inspiration trifft ein japanischer Komponist auf 3 geisterhafte Erscheinungen. Sie konfrontieren ihn mit dem, was ihm im Leben wirklich etwas bedeutet. Mit seinem Glauben, seiner Musik, seiner Kultur und seinem Vater. Crypt geht auf die alte japanische Erzählung von Hoichi, dem Ohrenlosen, zurück und Omemoto macht daraus ein Musiktheater zwischen Tradition und Moderne. In den Gesang, da mischt sich immer wieder die künstliche Stimme eines Mädchens aus der Welt der Anime, also der japanischen Trickfilme. Diese auf die Bühne projizierte Zeichentrickfigur ist Gesprächspartnerin, Alter Ego und innere Stimme des Protagonisten. Crypt von Yuri Omemoto wurde am 17. Mai im Rahmen der Münchner Biennale in der Muffathalle uraufgeführt. Bevor es losgeht mit dem Mitschnitt von diesem Abend, hier noch einige Statements von Mitwirkenden, nämlich vom Komponisten Yuri Omemoto, vom Regisseur Iwa Fureom, vom Dramaturgen Takuya Maehara und vom Librettisten Gareth Matty.
5: About collaboration with European people.
6: Es geht um die Zusammenarbeit mit Europa, mit Menschen aus der klassischen Musik, um meinen Vater, um den Schaffensprozess, um die Schöpfung, Gott, das Christentum, um Musik, Geld und vieles mehr. Es geht um mein Leben.
5: All about my life.
6: Die Bühne ist ein weißer Raum mit einem geisterhaften Orchester im Hintergrund. Die Musikerinnen und Musiker haben lange, schwarze Haare und sitzen mit dem Rücken zum Publikum. Dem Publikum gegenüber befinden sich drei weiße Bildschirme, die die ganze Zeit leuchten. Darauf erscheint immer wieder ein Anime-Mädchen und singt Arien inmitten der Live-Stimmen.
7: The main role composer and he sings about himself.
6: Die Hauptrolle ist ein Komponist. Er singt über sich selbst. Das Anime-Mädchen auf den Bildschirmen spiegelt die Gedanken und Gefühle des Komponisten wider. Manchmal ist es auch so etwas wie ein Geist und manchmal steht es für das Unterbewusstsein des Komponisten.
7: So it sometimes could be a part of ghosts and sometimes could be a symbol of subconsciousness of composer.
8: One of the things I was really interested in with the voices of the characters, the text that they speak, is the sort of different ways they speak and how the European.
6: Was mich beim Schreiben des Librettos besonders interessiert hat, ist, dass die Figuren alle auf eine ganz unterschiedliche Art und Weise sprechen. Die europäischen Figuren, also die Geister, tun so, als hätten sie die ganze Musik- und Operngeschichte in der Hand und damit auch den Komponisten selbst. Die Stimme des Komponisten hingegen ist ehrlich und naiv zugleich. Oft stehen die Stimmen in starkem Kontrast zueinander, aber im Laufe der Oper lernen sie auch voneinander. Die Geister werden zum Echo der Worte des Komponisten und der Komponist klingt bisweilen sogar wie die Geister. So wie in einer Horrorgeschichte. Der Mensch wird in den Bann des Übernatürlichen gezogen und alles geht den Bach runter.
8: Ears are ripped off.
5: Also, I want irony.
6: Das Stück soll auch ironisch sein. Das soll durch das Anime-Mädchen in dieser Produktion zum Ausdruck kommen.
4: Das waren der Komponist Yuri Umemoto, der Regisseur Iwa Fureom, der Dramaturg Takuya Maehara und der Librettist Gareth Matty. Hier also Crypt von Yuri Umemoto, Libretto Gareth Matty. Gemeinsam mit der Oslo Sinfonietta wird das Ganze aufgeführt unter der Leitung von Christian Eggen.

0: recognized.
1: おめでとう!
2: Ein Triumph.
0: Ein Erfolg.
2: Besser als Bach.
3: Do you really mean it?
2: Besser als Bach. Wir wollen mehr.
0: Thank you, everyone. This is exactly what I wanted.

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Yuri Umemoto. Das war sein Werk Crypt. Gemeinsam mit dem Ensemble Oslo Sinfonietta unter der Leitung von Christian Eggen. Die Münchner Biennale wurde übrigens von Hans-Werner Henze gegründet. Und um Henze wird es in den nächsten Tagen hier im Programm BR Klassik noch öfters gehen. Er würde nämlich morgen am 1. Juli 100 Jahre alt. Und zu diesem Anlass präsentieren wir morgen im ARD-Konzert um 20.03 Uhr Henzes monumentales Oratorium »Das Floß der Medusa« unter Sir Simon Rattle. Außerdem können Sie übermorgen am 2. Juli in der Sendung Horizonte um 23.03 Uhr ein Porträt über ihn hören. Und auf brklassik.de finden Sie eine TV-Doku, die im Mai auch schon im Rahmen der Münchner Biennale zu sehen war. Hans-Werner Henze, Komponist, Kommunist, Dandy. Hier geht es nun auch weiter mit Musik von Henze. Der Komponist steht selbst am Pult des London Symphony Orchestra und leitet seine 6. Symphonie.

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1: Um 22 Uhr am Mikrofon ist Markus Terhaast. Der Agrarmischkonzern BayWa ist hoch verschuldet. Jetzt steht vom Grundsatz her ein angepasstes Sanierungskonzept. Das hat das Unternehmen mit Sitz in München und deutschlandweit rund 8000 Beschäftigten am Abend mitgeteilt. Mehr dazu von Gabriel Wirth.
2: Die BayWa bekommt mehr Zeit, wenn der Plan so durchgeht. Bis Ende 2030 muss der Konzern nun neu aufgestellt sein. Ziel: die Konzentration auf das Kerngeschäft, also die Belieferung von Landwirten mit Betriebsmitteln und Technik. Hinzu kommen noch die beiden anderen Bereiche, Agrarhandel und Baustoffe. Die Gläubigerbanken und die beiden Großaktionäre, die Bayerische Raiffeisen Beteiligungs AG und die österreichische Raiffeisen Agrar, haben ihre grundsätzliche Bereitschaft signalisiert, sich an der Sanierung weiter mit einem jeweils größeren Engagement zu beteiligen. Bis Herbst soll dann eine Grundsatzvereinbarung stehen.
1: Deutschland soll ein eigenes Raketenabwehrsystem bekommen und einer der drei dafür vorgesehenen Standorte befindet sich im Großraum Kaufbeuren. Bayerns Ministerpräsident Söder hat heute bei einem Besuch im Allgäu von einer zentralen Lücke bei der Abwehr gesprochen, die nun geschlossen werde. Das in Israel beschaffte Abwehrsystem Arrow werde Deutschland Sicherheit geben. Nach den tödlichen Schüssen von Stade ist der Tatverdächtige nun in Untersuchungshaft. Das Amtsgericht der Stadt in Niedersachsen hat am Abend Haftbefehl erlassen wegen sechsfachen Mordes. Der 45-Jährige soll gestern Mitarbeiter von Jugendamt und einer Jugendhilfeeinrichtung erschossen haben.
3: Das Motiv der Tat soll laut NDR-Informationen ein Sorgerechtsstreit gewesen sein. Der mutmaßliche Täter, ein 45-jähriger Mann aus Hannover, hatte am Montag einen Termin, um über das Sorgerecht für seine 3 Monate alte Tochter zu sprechen. Nach NDR-Informationen hatte der Vater das Baby zuvor verletzt. Die Behörde hatte das Baby deshalb in Obhut genommen. Während des Termins eskalierte die Situation, es fielen Schüsse. Janis Gulde aus Stade.
1: Wer in München mit Taxi-Alternativen wie Uber, Bolt oder Free Now fährt, muss ab Mitternacht tiefer in die Tasche greifen. Denn es gelten dann auch für diese Anbieter Mindestpreise. Das hatte der Stadtrat Ende April so beschlossen. Bisher galten solche Mindestpreise nur für klassische Taxis. Bei der Fußball-WM steht ein weiterer Achtelfinalist fest, Norwegen. Das Team hat am Abend mit 2:1 gegen die Elfenbeinküste gewonnen. Das nächste 16-Finale beginnt in einer Stunde, Frankreich gegen Schweden. Das Wetter in Bayern, in der Nacht von Westen und Südwesten teils kräftige Regenfälle und Gewitter, dabei weiter Unwettergefahr, vor allem durch heftigen Starkregen mit der Gefahr lokaler Überflutungen, örtlich auch Hagel- und Sturmböen möglich, die Tiefstwerte zwischen 19 und 16 Grad, morgen ähnlich, am Donnerstag überwiegend freundlich und trocken, 22.03 Uhr.
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12: Miron, Philipp, Rebecca, Samuel und Sophia und Vincent.
4: 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Und wir haben uns in einem Projektseminar fast ein ganzes Schuljahr lang mit Jazz, mit den Menschen hinter der Musik und ihren Lebensumständen auseinandergesetzt.
12: Unser Musiklehrer Henna Beermann und Jazzredakteur Ulrich Habesetzer haben uns dabei begleitet. In dieser Jazz-Time-Sendung hören Sie das Ergebnis unserer Arbeit.

0: Das Elias Prinz Trio mit Ida Koch, Kontrabass, Jean-Baptiste Dulatre, Rhythmusgitarre und Elias Prinz Solo-Gitarre live aufgenommen im Bergson Kunstkraftwerk in München am 30. Juli 2025. Virtuoses Gitarrenspiel, ein treibender Rhythmus und warme Klangfarben zeichnen die Musik aus. Dieses Projekt von Elias Prinz ist sehr flexibel. Je nach Bedarf können zusätzliche Instrumente, wie zum Beispiel eine Geige, das Klangbild erweitern und neue Facetten hinzufügen. Junger Jazz, der zwischen Tradition und dynamischer Evolution balanciert.
1: Elias Prinz ist einer von vier Musikerinnen und Musikern der Münchner Szene, die wir für unser P7er interviewt haben. Mehr von ihm später in der Sendung. Jetzt zu einer Musikerin, die international schon sehr erfolgreich ist. Shoten Erdenbahtar. Sie ist geboren in der mongolischen Hauptstadt Ulaanbaatar und begann bereits mit 16 ein Studium der klassischen Komposition an der mongolischen Kunsthochschule. Mit 20 kam sie durch ein Austauschprogramm nach München für ein Doppelstudium in Jazzpiano und Jazzkomposition. Hier entwickelte sie ihren unverwechselbaren Stil, der zwischen klassischer Kompositionskunst und jazztypischer Leichtigkeit pendelt. Sophia und Vincent hatten Gelegenheit, Shoten im Interview kennenzulernen.
2: Wie können wir uns denn einen normalen Alltag von Ihnen vorstellen?
3: Ja, also es ist sehr unterschiedlich. Es gibt Monate, wo ich wirklich fast quasi jeden Tag unterwegs bin, von einem Stück zur anderen, zwischen den Konzerten, und dass ich mehr Zeit im Zug verbringe als zu Hause. Aber es gibt auch Monate, wo ich quasi nur 2 Konzerte pro Monat habe und den Rest quasi zu Hause verbringe, neue Stücke zu schreiben oder sonst andere organisatorische Dinge machen. Also es ist nicht nur natürlich Musik, die man schreibt und spielt. Also ich würde fast sagen, mittlerweile ist es 50% rein künstlerische Arbeit und 50% rein organisatorische Arbeit. Also man ist so oft mit dem Veranstalter in Kontakt und man organisiert die Fahrten und Züge und Hotels und so weiter. Also das zählt genauso viel und das versuche ich auch so viel nebenbei zu machen jetzt. Und es sieht also sehr unterschiedlich aus, dadurch, dass ich auch freiberuflich bin. Habe ich keine so eine Routine so richtig, wie jeden Tag gleich mäßig aussieht, sondern es ist jedes Mal unterschiedlich. Also manchmal stehe ich um 5 Uhr auf in der Früh und muss ich irgendwo hinfahren, oder manchmal stehe ich um 10:30 auf, ein bisschen später, und weiß, dass ich an dem Tag eigentlich also keinen Termin habe, sondern dass ich einfach den Tag so gestalten kann, wie ich möchte.
0: Gibt es denn auch ein Stück aus deinem Repertoire, was dir besonders wichtig ist oder was dich besonders beschreibt einfach, und wenn ja, warum genau dieses?
3: Also es gibt ein Stück, das heißt In the Time Warp. Das ist ein Stück, das seitdem ich die Band habe, immer wieder spiele. Und es ändert sich die Stücke natürlich immer mit der Zeit. Aber das ist ein Stück, das ich einfach aus dem Programm nicht entfernen kann. In dem Stück ist es so, dass jeder sich so entfalten kann, wie man ist. Und es ist jedes Mal trotzdem total unterschiedlich. Also jeden Abend man bekommt jedes Mal ein anderes Gefühl davon. Ich weiß es nicht warum, aber ich glaube, dadurch, dass man einfach sehr viel Platz hat und sehr viel Raum hat für Improvisation und dass es nicht nur ein ausgeschriebenes Stück ist, hat man viel Möglichkeit, sich anders auszudrücken, je nachdem, wie man sich an dem Tag fühlt oder so. Und das ist also generell im Jazz, finde ich einfach, das ist richtig toll, dass die Stücke jeden Abend ganz anders verlaufen kann und dass man davor keine Erwartungen haben kann, also weil es einfach sowieso anders wird, als man erwartet hat. Und manchmal denkt man ja, das wird vielleicht ein ganz tolles Konzert, weil es ein tolles Festival ist, aber ist es manchmal auch nicht so, wie man es erwartet hat. Deswegen, also bevor man richtig enttäuscht ist, darf man, glaube ich, nicht so große Erwartungen haben, weil man das im Jazz nie vorherfahren kann, wie das Konzert dann wirklich sein wird.
0: Pianistin Shoten Erdenbahtar über ihren Alltag und ihr Lieblingsstück. Und das hören wir jetzt in A Time Warp.

0: Jakob Manz am Altsaxophon.
1: Und Shuten Adam Barter, Klavier und Komposition. Nils Kugelmann, Kontrabass. Sebastian Wolfgruber, Schlagzeug. Aufgezeichnet live in Burghausen im März 2026. Das ist die Jazztime auf BR Classic und heute moderieren Sophia und Karim. Wir gehen aufs Gymnasium Eggenberg im St. Anna Kolleg in Icking und wir haben uns in unserem Musikunterricht mit der Lebensrealität von Jazzmusikerinnen und Musikern in München auseinandergesetzt.
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2: Und Jazz, das ist ein Beruf. Wie leben junge Menschen, die professionell Jazz ausüben in München? Um genau das herauszufinden, haben Karim und Samuel eine Umfrage gestartet und sie ganz bewusst dort platziert, wo Jazz wirklich stattfindet. An der Musikhochschule in München und im Jazzclub Unterfahrt. Befragt wurden junge Menschen zwischen 16 und 35 Jahren, die aktiv Jazz machen und damit zumindest teilweise Geld verdienen.
10: 26 Personen haben an der Umfrage teilgenommen und von denen verdienen keiner 100% des Einkommens mit Jazz. Nur bis zu 35% des monatlichen Einkommens wird mit Musik verdient. Dabei beschäftigen sich fast 80% der Befragten mehr als 10 Stunden pro Woche mit ihrem Instrument. Rund 40% üben 11 bis 15 Stunden pro Woche. Weitere 40% sogar 16 bis 25 Stunden. Und ca. 35% der Musikerinnen und Musiker sind in 6 bis 8 unterschiedlichen Bandprojekten aktiv. Fast 60% der Befragten haben oder werden eine 3 bis 8 Jahre lange Ausbildung absolvieren. Das heißt, Jazz zu lernen und beruflich auszuüben kostet viel Zeit, stellt aber, zumindest am Beginn der Ausbildung, nicht das komplette Auskommen sicher.

0: So spielt Moritz Renner. Der 2001 geborene Musiker zählt zu den vielversprechenden Instrumentalisten der jungen deutschen und europäischen Jazzszene. Er studierte Jazzposaune sowie Komposition am Jazzcampus in Basel.
1: Neben seiner Tätigkeit als Posaunist ist er auch Komponist und Bandleader. Er hat sogar eine eigene Big Band. Für seine Arbeit wurde er bereits mehrfach ausgezeichnet, darunter auch mit dem BMW Young Artist Jazz Award. Im Interview zeigte sich Moritz Renner als sehr offener und angenehmer Gesprächspartner, was den Austausch besonders zugänglich und unkompliziert macht. Er erzählte Leo und Miron von seinen Anfängen.
2: Wann hast du gemerkt, dass Musik für dich mehr ist als nur ein Hobby? Und was hat dir letztlich den Mut gegeben, dich ganz für die Musik zu entscheiden und sie zu deinem Beruf zu machen?
3: Ich meine, Musik war an sich immer schon Teil von meinem Leben. Mein Vater ist Profimusiker. Und ich war schon ganz früh irgendwie auf Konzerten von ihm und habe ihn auch ganz früh schon als Kind ihm auch zugeguckt, wie er irgendwie Orgel spielt. Und somit habe ich dann auch Klavier angefangen zu spielen, also in der Grundschule, und bin dann später aufs Pestalozzi-Gymnasium München, auf das musische Gymnasium. Erstmal mit Klavier, habe dann erstmal die ersten Jahre auch meine Pflichtstücke und alles mit Klavier sozusagen bestreiten dürfen oder müssen, wie man es nimmt, bis ich dann irgendwie in der 7. oder 8. Klasse gemerkt habe, hey, hat doch irgendwie noch Bock auf das Instrument, was mir vielleicht sogar noch mehr liegt. Und bin dann erstmal zur Posaune gekommen und habe relativ schnell gemerkt, ah krass, das kommt voll Spaß. Und ich habe eine Zeit lang früher auch viel gesungen, auch im Gerdabass-Theater. Und dann habe ich die Posaune zu meinem Pflichtinstrument gemacht und Klavier nur noch als Nebenfach gehabt. Und habe gemerkt, dass das eigentlich ganz gut funktioniert und ich mich irgendwie wohlfühle auf dem Instrument. Wir hatten einen sehr, sehr tollen Lehrer, dem ich sehr, sehr viel zu verdanken habe. Meinen ersten Posaunenlehrer, Christopher Warner, der mich sowohl an der Posaune sehr gefordert hat, aber auch sehr viel mir gezeigt hat, aber auch generell sehr viel Musik auch gezeigt hat. Sowohl Klassik als auch Jazz, also auch ganz neue Musik. Und ja, habe dann irgendwann gemerkt, krass, irgendwie macht das total Spaß und ich hab zwei Brüder, also beide waren auf dem Pestalozzi-Gymnasium auch und beide auch Musiker. Und der eine ist 3 Jahre älter, Valentin Renner heißt der, und ist Schlagzeuger, auch Profi-Schlagzeuger. Der hat das sozusagen so ein bisschen mir vorgelegt, dass man Big Band spielen kann, ein Schlagzeug, dass man mal auch in anderen Bands schon spielen kann. Und der hat dann auch mit 17 irgendwie sein Jungstudium begonnen an der Hochschule für Musik in München. Und ich glaube, ich habe einfach gemerkt, hey, man kann das studieren, man kann davon leben im besten Fall. Und dann war für mich, glaube ich, schon in der 9. Klasse relativ klar, dass ich das studieren will oder zumindest Musik als meinen Beruf ausüben möchte, meine große Leidenschaft.
1: Moritz Renner über seine Anfänge. Heute ist er ein absolut etablierter Jazzmusiker und im März konnte er mit seiner Band Renner, in der er zusammen mit seinem Bruder Valentin und der Kontrabassistin Tabea Kind spielt, den Europäischen Burghauser Nachwuchs-Jazzpreis gewinnen und durfte dann die Jazzwoche Burghausen eröffnen. Hier Musik aus dem Konzert vom 18. März. Das Stück heißt 15 Stairs.

0: so dein Hauptjob oder machst du noch irgendwas nebenbei?
1: Ich verdiene eigentlich mein Geld nur durchs Musikmachen. Also ich spiele Konzerte mit meiner eigenen Band. Dann spiele ich bei Jeci. Das ist eine Sängerin aus Augsburg. Das ist eine Popband, mit der war ich letztes Jahr auch auf Tour. Dann habe ich letztes Jahr mit einer anderen Band den Bayerischen Jazz-Förderpreis gewonnen. Da kriegt man so eine Tour als Preis.
2: Was hast du eigentlich als Preis für den BMW Award bekommen?
1: Da gab es auch Preisgeld und drei Konzerte.
2: Kommt man eigentlich als Jazzmusiker gut über die Runden?
1: In München auf jeden Fall.
2: Echt? Hätte ich eigentlich nicht erwartet,
3: ja, weil die Stadt so teuer ist.
1: Ja, es gibt halt auch gute Jobs in München. Vor allem halt leider so Hintergrundmusiksachen bringen richtig viel Geld. Also private Feiern. Bei Pop kriegst du nur Geld, wenn du bei fetten Produktionen mitspielst. Also wenn wirklich viele Leute auch zum Zuhören kommen. Und weil Jazz gefördert ist, gibt es da meistens immer eine Fixgage. Also in der Unterfahrt, wenn man spielt, ist egal, wie viele Leute kommen, kriegt man als Musiker eine Fixgage.
0: In der Jazzszene ist es ja auch eher so männlicher, würde ich sagen. Mhm. Spürst du da irgendwelche Unterschiede?
1: Ja, es ist, macht schon einen Unterschied, wenn Frauen mit dabei sind, weil anders miteinander gesprochen wird. Man reißt sich ein bisschen mehr zusammen. Merke ich auch bei Big Bands, wenn so zwei, drei Frauen mit in der Band mitsitzen, wird anders gearbeitet und es kommen auch weniger Kommentare, als wenn ich die einzige Frau bin. Dann reden die schon noch so in ihrem Slang und dann fällt ihm im Nachhinein auf, oh, das war, hätte ich gerade vielleicht nicht sagen sollen, Susi ist ja da. Und ich war auch mit einer Popband auf Tour, wo es auch nur vier Männer waren. Und es war schon ein anderer Vibe auf jeden Fall.
0: Aber was würdest du so jemandem sagen, wenn er jetzt sagen würde, dass er Jazzmusiker werden will, was würdest du der Person auf dem Weg mitgeben?
1: Boah. Das Lustige ist, ich sehe mich selber eigentlich gar nicht als Jazzmusikerin. Ich bin eigentlich Popmusikerin, die Jazz studiert hat. Privat höre ich eigentlich nur Pop, wenn ich ehrlich bin. Ich höre so 10% Jazz.
4: Susi Lotter, Bassistin aus der Münchner Jazzszene. Sie hat uns Einblicke in ihren Alltag als Musikerin gegeben. Zwischen Konzerten, Studium und den Herausforderungen des Alltags. Und jetzt hören wir Susi Lotter mit einem ihrer Stücke. Ein Jazzstück. Es heißt Paprika.

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7: Und Jazz hat einen weiten Horizont. Zumindest hat uns erstaunt, dass viele Menschen, die an unserer Umfrage teilgenommen haben, sich auch für andere Genres interessieren.
8: Jazzmusikerinnen und Musiker sind kreativ und haben einen weiten musikalischen Horizont. Stilistisch interessieren sich fast alle Befragten auch für andere Genres. Pop und Rock werden mehrfach genannt, aber auch Hip-Hop, Classic, Country oder Blues werden erwähnt. Mehr als die Hälfte der 26 Befragten haben schon 5 bis 8 Eigenkompositionen geschrieben. Ein gutes Viertel sogar 9 bis 12 eigene Stücke. Bei fast 90% der Befragten ist Improvisation zentraler Bestandteil der Musik. Allerdings gibt mehr als die Hälfte der Musikerinnen und Musiker an, nicht regelmäßig vor Publikum zu spielen.
1: Elias Prinz gehört zu einer jungen Generation von Musikern, die den Gypsy Jazz oder Jazz Manouche nicht nur bewahren, sondern aktiv weiterentwickeln. Geboren am 19. Juli 2000 im Allgäu und aufgewachsen in Mindelheim, begann seine musikalische Reise bereits im Alter von 5 Jahren mit dem Gitarrenspiel. Zunächst lernte er die klassische Gitarre, doch schon bald zog ihn die Welt der Improvisation und des Jazz an. Eine Welt, die von Freiheit, Risiko und musikalischem Dialog geprägt ist.
7: Mit 12 Jahren erlebte Prinz einen Wendepunkt. Als er eine Aufnahme des österreichischen Gypsy-Jazz-Gitarristen Dignu Schneeberger hörte. Diese Begegnung mit dem Jazz Manouche, dem von Django Reinhardt geprägten Stil, wirkte wie eine Initialzündung. Am Jazz-Institut der Hochschule für Musik und Theater München studierte er dann später Jazzgitarre und wurde mit dem Kurt Maas Jazz Award 2023 ausgezeichnet. Beim persönlichen Treffen entpuppte sich Elias sofort als offener, freundlicher, junger Mann. Perfekt gestylt mit 2-Reihe-Anzug und passender Krawatte. Im Gespräch dann kam er sehr locker und lustig rüber. Und er hatte auch seine Gitarre für eine spontane Improvisation dabei.

0: Die letzten Klänge verhallen und eine besondere Stille breitet sich aus. Es ist keine Leere, sondern eine Stille, die von dem erfüllt ist, was wir soeben erleben durften. Elias Prinz hat uns mit seinem Solostück in einen Moment geführt, der weit über das reine Zuhören hinausging. Er spielte mit einer Leichtigkeit, die den Eindruck erweckte, es sei mühelos. Klar und scheinbar schwerelos, zugleich aber voller Tiefe war sein Gitarrenspiel.
1: Besonders beeindruckend war für Adrian und Philipp, wie selbstverständlich Elias seine Technik einsetzte. Seine Verzierungen sind nicht nur meisterhaft, sondern auch ausdrucksstark. Nichts scheint dem Zufall überlassen. Alles fügte sich mit bestechender Logik, aber völlig aus dem Moment heraus zu einem packenden Ganzen. Wir waren gefesselt. Nur von diesen wenigen Tönen, die doch so viel Atmosphäre entstehen ließen. Elias erreicht, dass wir alle mit ihm gehen, jeder auf seine Art, aber mit der gleichen Intensität. Das ist es, was solche Augenblicke so besonders macht.
0: Für Philipp und Adrian war die Begegnung mit Gitarrist Elias Prinz besonders beeindruckend. Gleich zu Beginn des Interviews spielte er ihnen diese Töne vor. Danach ging es dann aber auch um andere Themen.
2: Wie ist es bei dir? Hast du noch zum Beispiel irgendwelche andere Berufe? Gibst du Unterricht? Oder ist für dich die Haupteinnahmequelle nur dein Konzert und deine Musik?
3: Also gerade ist meine Haupteinnahmequelle tatsächlich Konzerte. Mhm. Ich habe ein paar Schüler, die ich auch sehr gerne unterrichte, was mir auch viel Spaß macht, aber das meistens sind Privatschüler. Ich bin jetzt nicht an der Musikschule so angestellt, was ich mir auch irgendwann mal vorstellen könnte, noch nebenbei zu machen, weil ich es auch schön finde, einfach Sachen weiterzugeben. Aber jetzt macht mir Spaß, nebenbei zu unterrichten, gerade Leute, die sich genau für den Stil interessieren. Aber gerade besteht das meiste aus Konzerten tatsächlich, ja. Aus privaten Sachen auch, aber auch aus Jazzclubs und Konzerten.
2: Würdest du sagen, das ist Jung Jazz Kids in München, ihr seid quasi eine Gruppe oder ist auch innerhalb dieser Gruppe Konkurrenz?
3: Für mich ist da eher sehr kollegiales Verhalten hier in München. Das finde ich sehr schön. Man schreibt sich mal, hey, wie hast du das gemacht? Du hast da schon mal gespielt, was muss ich beachten? Oder hast du mir Empfehlungen für einen Club da und da, für einen Ort, wo man spielen kann? Die meisten jungen Jazzmusiker hier in München kenne ich oder wir kennen uns untereinander, laufen uns über den Weg. Das ist echt schön, ja.
4: Du bist relativ viel dann auf der Reise. Wie verbindest du das Privatleben? Weil das gehört ja auch dazu, um erfüllt zu sein und weiterhin den Jazz zu lieben.
3: Mir ist Familie sehr wichtig und deswegen ist mir wichtig, dass ich immer wieder auch heimkomme. Aber jetzt gerade bin ich eh noch sehr in München, Süddeutschland und ich habe jetzt Lust, eben das einfach noch auszuweiten, eben noch mehr unterwegs zu sein in Deutschland. Ich habe jetzt oft so Sachen, wo ich in Paris spiele, in London immer mal wieder, so ein paar Städte, Länder, wo ich immer wieder bin, weil ich da schon gute Kontakte habe. Aber das Ganze noch ausweiten, da hätte ich wahnsinnig Lust. Das kommt natürlich auch mit rein, dass man dann immer wieder auch irgendwie in der Heimat immer wieder zurückkommen kann. Das ist eigentlich gerade tatsächlich als Musiker und als selbstständiger Musiker, glaube ich, das Schwerste, was mir auffällt, ist es wirklich runterzukommen. Ich habe jetzt zum Beispiel letzte Woche fast jeden Tag gespielt und am Montag habe ich mir, ist super, endlich frei. Ja. Und dann muss man natürlich sich um die nächsten Konzerte kümmern, Booking machen, E-Mails schreiben, eigentlich so eine Bürotätigkeit, die man dann hat, die sehr, sehr viel Zeit einnimmt, die mir manchmal auch echt Spaß macht, weil dann hat man wieder Sachen geschafft, ich habe wieder Konzerte fix. Und dann kommt aber auch noch dazu, dass man künstlerisch sein will, dass man was komponieren möchte, dass man auch sein Instrument einfach üben muss. Und das heißt, wenn man eigentlich frei hat, dann noch mal die Sachen und dann da eine Balance zu finden.
1: Das sagt Gitarrist Elias Prinz im Interview und damit sind wir am Ende unserer Jazzreise angekommen. Eine Reise, die für uns vor fast einem Jahr mit verschiedenen Meinungen begann und heute mit ziemlich veränderten Perspektiven endet.
0: Wir haben Musik gehört, die unterschiedlicher kaum sein könnte. Vom energiegeladenen Jazz-Manouche eines Elias Prinz über die erzählerischen Klangwelten von Chotin Erdenbarter und die herausragende Virtuosität von Moritz Renner bis hin zu den groovigen, vielseitigen Sounds von Susi Lotta. Wir haben erlebt, wie Jazz mal mitreißend, mal verspielt, mal nachdenklich klingt, aber eigentlich nie gleich.
1: Wir haben vor allem eines in Erfahrung gebracht. Jazz ist mehr als nur Musik. Er ist Alltag, Organisation, Leidenschaft, manchmal auch Unsicherheit. Wir haben gelernt, dass Erfolg in Jazz nicht nur Talent bedeutet, sondern auch Durchhaltevermögen, Gemeinschaft und den Mut, sich jeden Abend neu zu erfinden.
0: Und vielleicht das Wichtigste, unser eigener Blick auf Jazz hat sich verändert. Aus einem Musikstil, den viele von uns anfangs eher mit älteren Herren im Club verbunden haben, ist etwas Lebendiges geworden. Etwas Offenes, etwas, das Platz lässt für Gefühle, für Experimente, für Menschen, die ihren ganz eigenen Weg gehen.
1: Jazz ist für uns jetzt nicht mehr nur ein Genre. Jazz ist ein Prozess, ein Risiko und manchmal auch einfach ein ziemlich guter Abend.
0: In diesem Sinne, vielen Dank fürs Zuhören. Viel Vergnügen mit dem Elias Prinz Trio und Bolero Menouche. Danke an Mike Schlee in der Sendetechnik.
1: Und vielleicht hören Sie Jazz demnächst mit anderen Ohren. Denn Jazz ist Kunst.
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1: Mikrofon ist Markus Terhaast. Der Agrarmischkonzern BayWa ist hoch verschuldet. Jetzt steht vom Grundsatz her ein angepasstes Sanierungskonzept. Das hat das Unternehmen mit Sitz in München und deutschlandweit rund 8000 Beschäftigten am Abend mitgeteilt. Mehr dazu von Gabriel Wirth.
2: Die BayWa bekommt mehr Zeit, wenn der Plan so durchgeht. Bis Ende 2030 muss der Konzern nun neu aufgestellt sein. Ziel: die Konzentration auf das Kerngeschäft, also die Belieferung von Landwirten mit Betriebsmitteln und Technik. Hinzu kommen noch die beiden anderen Bereiche, Agrarhandel und Baustoffe. Die Gläubigerbanken und die beiden Großaktionäre, die Bayerische Raiffeisen Beteiligungs AG und die österreichische Raiffeisen Agrar, haben ihre grundsätzliche Bereitschaft signalisiert, sich an der Sanierung weiter mit einem jeweils größeren Engagement zu beteiligen. Bis Herbst soll dann eine Grundsatzvereinbarung stehen.
1: Die nächste Bundestagswahl 2009.
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1: Um Mitternacht am Mikrofon ist Markus Terhaast. Die hochverschuldete BayWa bekommt mehr Zeit für die Sanierung. Das Unternehmen teilte am Abend mit, es habe sich mit seinen beiden Großaktionären auf einen neuen Plan geeinigt. Demnach muss sich der Konzern bis 2030 neu aufstellen. Das sind 2 Jahre länger als bisher. Ziel ist die Konzentration auf das Kerngeschäft, also die Belieferung von Landwirten mit Betriebsmitteln und Technik. Hinzu kommen die Bereiche Agrarhandel und Baustoffe. Kaufbeuren im Allgäu wird Standort eines Raketenabwehrsystems. 2028 soll dort das israelische System Arrow 3 in Betrieb gehen, wie Bayerns Ministerpräsident Söder mitteilte. Das Radarsystem soll nach BR-Informationen auf dem Gebiet der Gemeinde Friesenried stehen. Das Kontrollzentrum und die Startvorrichtung für die Abfangraketen kommen auf das Lechfeld südlich von Augsburg. Arrow 3 kann Mittel- und Langstreckenraketen zerstören. Nach den tödlichen Schüssen in Stade hat das Amtsgericht Haftbefehl gegen den Verdächtigen erlassen. Die Staatsanwaltschaft wirft dem 45 Jahre alten Mann 6-fachen Mord vor. Er soll die Mitarbeiter von Jugendamt und einer Jugendhilfeeinrichtung vorgestern erschossen haben. Hintergrund war vermutlich ein Sorgerechtsstreit. Bei einer Andacht in Stade sprach der niedersächsische Ministerpräsident Glies am Abend den Angehörigen der Opfer sein Mitgefühl aus. Der Supreme Court in den USA hat das Geburtsrecht bestätigt. Kinder, die in den Vereinigten Staaten zur Welt kommen, erhalten auch weiterhin automatisch die US-Staatsbürgerschaft. Präsident Trump wollte das Geburtsrecht einschränken, um die Einwanderungszahlen zu senken. Er bezeichnete das Urteil als bedauerlich und forderte den Kongress auf zu handeln. Das aber dürfte schwierig werden, da die Abgeordneten die Verfassung ändern müssten. Der Deutsche Fußballbund hat seine Entscheidung zu Trainer Nagelsmann vertagt. DFB-Präsident Neuendorf kündigte an, zunächst das Aus der deutschen Nationalelf aufzuarbeiten. Am Abend wurde bei der WM der nächste Achtelfinalist ermittelt. Es ist Norwegen nach einem 2:1-Sieg gegen die Elfenbeinküste. Und zurzeit läuft das 16. Finale Frankreich gegen Schweden. Da geht gerade die Halbzeitpause zu Ende. Kurz vor der Halbzeit in der 45. Minute schoss Kylian Mbappé sein 17. WM-Tor und hier das 1:0. Das Wetter in Bayern vom Süden bis in die Mitte. In der Nacht lokale Unwetter und große Regenmengen. Abkühlung auf 20 Grad am Inn und 12 Grad in der Eifel. Morgen im Osten und im Südosten noch viele Wolken, gewittrige Schauer, Unwettergefahr, sonst auch mal sonnig. Bis 18 Grad im Erzgebirge, bis 29 Grad am Oberrhein.
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3: Guten Abend und herzlich willkommen. Am Mikrofon ist für Sie Sven Knappe. Bis zu den 2 Uhr Nachrichten bringen wir Aufnahmen aus den Archiven des Westdeutschen Rundfunks. Mit dabei sind das WDR-Funkersorchester, das Fauré-Quartett, das WDR-Sinfonieorchester, der Cellist Wenzin Yang, der Pianist Michael Endres und das Bundesjugendorchester. Das Funkhausorchester des WDR unterstützt zu Beginn den Geiger Thomas Christian bei seiner Interpretation des Violinkonzerts in F-Dur Opus 20 von Édouard Lalo.

Der österreichische Geiger Thomas Christian und das WDR-Funkersorchester spielten unter der Leitung von Stefan Blunier das Violinkonzert Opus 20 von Édouard Lalot. Im selben Jahr wie Lalot, 1823, kam auch Theodor Fürchtegott Kirchner zur Welt, der 1843 als erster Schüler in das frisch gegründete Leipziger Konservatorium eintrat. Kirchners Klavierquartett in C-Moll bietet das Fauré-Quartett.

Das 1995 an der Hochschule für Musik Karlsruhe gegründete Fauré-Quartett interpretierte das Klavierquartett Opus 84 von Theodor Fürchtegott Kirchner. Und es geht nach Tschechien mit dem ARD-Nachtkonzert und so erwartet Leoš Janáček mit seiner Orchestersuite Opus 3, intoniert vom WDR-Sinfonieorchester unter Gerd Albrecht.

Leos Janáček und seine Orchestersuite Opus 3, das WDR-Sinfonieorchester Köln, wurde von Gerd Albrecht geleitet. Hier ist das ARD-Nachtkonzert, präsentiert von BR Klassik mit Musik von David Popper, der zwischen 1868 und 1873 Solo-Cellist und Konzertmeister an der Wiener Hofoper war. Poppers Cellokonzert Nummer 3 in G-Dur hören wir in einer Aufnahme mit Wenzin Young und dem WDR-Funkhausorchester Köln unter Niklas Willén.

Wen Sinn Yang und das WDR-Funkhausorchester Köln spielten unter der Leitung von Niklas Willén das Cellokonzert Nummer 3 in G-Dur von David Popper. Auch der Pianist Michael Endres ist wieder im ARD-Nachtkonzert vertreten, heute mit 10 der 30 Menuette mit Trios für Klavier von Franz Schubert.

Der Pianist Michael Endres interpretierte 10 der 30 Menuette mit Trios für Klavier von Franz Schubert. Das Bundesjugendorchester begleitet uns noch bis zu den 2 Uhr Nachrichten und präsentiert den wunderbaren Mandarin von Béla Bartók. Am Dirigentenpult Mario Venzago.

Der wunderbare Mandarin, eine Konzertsuite von Béla Bartók, zum Klingen gebracht vom Bundesjugendorchester unter Mario Venzago. In den vergangenen beiden Stunden brachten wir Aufnahmen aus den Archiven des Westdeutschen Rundfunks. Nach den 2 Uhr Nachrichten meldet sich das ARD-Nachtkonzert zurück mit Musik von Joseph Haydn, Wolfgang Amadeus Mozart und Carl Nielsen.

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1: Um 2 Uhr mit Wolfgang Berger. Nach den tödlichen Schüssen im niedersächsischen Stade hat die Staatsanwaltschaft Haftbefehl wegen Mordes erlassen. Der Beschuldigte steht unter Verdacht, aus Heimtücke und niederen Beweggründen 6 Menschen erschossen zu haben. Aus der Nachrichtenredaktion Nina Schön.
2: Der Beschuldigte wurde in eine JVA gebracht. Er soll bei einem Gespräch über das Sorgerecht für seine 3 Monate alte Tochter das Feuer auf 3 Mitarbeiter des Jugendamtes und auf 3 einer Jugendhilfeeinrichtung eröffnet haben. 4 Frauen und 2 Männer. Am Abend gedachten Angehörige, Kollegen, Polizisten und Feuerwehrleute der Opfer in einer Kirche in Stade. Niedersachsens Ministerpräsident Lies sprach den Angehörigen sein Mitgefühl aus. Nichts sei mehr so, wie es war. Das ganze Land sei vereint in der Trauer und auch in der Wut darüber, dass so etwas passieren könne.
1: Mit dem neuen Monat treten heute auch zahlreiche Änderungen in Kraft. So endet etwa der Tankrabatt. Für Verbraucher wird es deshalb an der Zapfsäule wohl wieder teurer.